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Shinedown. Safe and Sound.

Ende Mai erscheint das neue Album von Shinedown und die bisherigen Singles machen Lust auf mehr. So auf das heftige Safe and Sound. Und das ist neu auf Rockantenne.

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1: Skindred, You Got This. You Got This. Der erste Soundtrack des Sommers ist eingetroffen. Skindred, die Könige des Reggae-Metals, sind zurück mit ihrem 9. Album namens You Got This. Und weil man auf Skindreds Heimatinsel Großbritannien wohl noch sonnenhungriger ist als hier, ist es dort sofort auf Platz 1 der Albumcharts geschossen. Warum ist klar? Es sind im Grunde nur Hits drauf. You got this, ist natürlich, der klassische AC/DC oder Bruce Springsteen-Fan wird sich mit diesem musikalischen Mischmasch etwas schwer tun. Aber Skindred zelebrieren ihren einzigartigen Sound seit über 30 Jahren und die H-Blocks, die blicken nach wie vor mit etwas Neid auf den Crossover der Walisen. Lassen wir also die Sonne rein mit You Got This von Skindred, dem Album der Woche auf Rockantenne.

ganze Band ist prädestiniert dazu, einen Soundtrack-Song zu schreiben. Ice Nine Kills sind mit Twisting the Knife in Scream 7 zu hören. Und neu auf Rockantenne.

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1: Ich bin Hendrik Daum. Bundeskanzler Merz hat den Koalitionspartner SPD zu einem fairen Umgang aufgerufen. Merz sagte am Abend in der ARD, in der Union wachse der Unmut über zu große Zugeständnisse. Die CDU müsse in der Regierung klar erkennbar bleiben. Merz rief die SPD zu mehr Kompromissbereitschaft auf. Gleichzeitig erteilte Merz höheren Steuern für Besserverdiener eine klare Absage. Das werde mit der Union nicht gehen, das müsse die SPD wissen. Sollten die USA tatsächlich tausende Soldaten aus Deutschland abziehen, dann sieht der Wehrbeauftragte Otte großen Handel.

0: Handlungsbedarf. Er sprach im Spiegel von einer Lücke in der Verteidigungsarchitektur. Deutschland müsse seine Verteidigungsfähigkeit jetzt mehr denn je steigern. Wie viele US-Soldaten abgezogen werden, ist unklar. Vorgestern hieß es erst 5.000. US-Präsident Trump hat inzwischen aber von deutlich mehr gesprochen. Noch immer ist unklar, wo der mehrfach gestrandete und in der Nordsee freigelassene Buckelwal im Moment ist. Eine Geldgeberin hinter der Rettungsaktion, Karin Walter-Mommert, zeigt sich trotzdem optimistisch. Mehr von Jan-Henner Reitze.
1: Um verfolgen zu können, wohin der Wal schwimmt, ist er eigentlich mit einem Peilsender ausgestattet worden. Ob dieser Sender funktioniert, verloren gegangen ist oder die Beteiligten an der Rettungsaktion mehr wissen, als sie sagen, ist unklar. Geäußert hat sich bisher nur Karin Walter-Mommert, die sagt, der Sender liefere keine Daten dazu, wo der Buckelwal ist. Übertragen worden seien aber Vitalzeichen, die gezeigt hätten, dass der Wal am Leben ist.
0: WM-Spitzenreiter Kimi Antonelli hat das Formel-1-Rennen von Miami gewonnen und damit seinen dritten Erfolg hintereinander gefeiert. Der Italiener im Mercedes verwies McLaren-Fahrer Lando Norris auf den zweiten Platz und baute seine WM-Führung weiter aus. Dritter wurde Oscar Piastri im zweiten McLaren. Der einzige deutsche Pilot Nico Hülkenberg musste seinen defekten Audi schon nach wenigen Runden in der Garage abstellen.
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Die Toten Hosen setzen an zum letzten Hurra. Die Single Die Show muss weitergehen aus ihrem Abschiedsstudioalbum Trink aus, wir müssen gehen ist neu auf Rockantenne.

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0: Ich bin Hendrik Daum. Bundeskanzler Merz ist an diesem Mittwoch ein Jahr im Amt. Mit seiner schwarz-roten Koalition steht er aber akut unter Druck. CSU-Chef Söder sagte im ZDF, die Geschwindigkeit der Entscheidungen müsse erhöht werden. Merz selbst räumte am Abend in der ARD wachsenden Unmut in den eigenen Reihen ein. Thomas Bremser berichtet.
1: Es gebe in der Union einen größer werdenden Unmut über Kompromisse, sagt der Kanzler. Aber Kompromisse seien keine Einbahnstraße. Deshalb fordert Merz von der SPD, sich bei den Steuerplänen zu mäßigen. Höhere Einkommen stärker zu besteuern, das sei mit der Union nicht zu machen. Klingt also nicht danach, dass es demnächst ruhiger wird in der Koalition.
0: Die USA wollen nach Angaben von Präsident Trump ab heute damit beginnen, Schiffe aus der Straße von Hormuz zu eskortieren. In den sozialen Medien schrieb Trump, man werde die Schiffe sicher aus der Meerenge geleiten. Zum genauen Vorgehen machte er keine Angaben. Seit Beginn des Irankriegs hält die Führung in Teheran die für den weltweiten Ölhandel wichtige Meerenge de facto geschlossen. Hunderte Tanker und Containerschiffe stecken seitdem fest. Die Fußballerinnen des FC Bayern haben den erstmaligen Einzug ins Endspiel der Champions League verpasst. Die Münchnerinnen verloren nach dem 1:1 zu Hause das Halbfinalrückspiel beim FC Barcelona mit 2:4.

0: mal.
1: Gerade noch im Vorprogramm von AC/DC geglänzt, sind The Pretty Reckless zurück mit neuer Musik. Und die kann sich hören lassen. When I Wake Up von The Pretty Reckless ist neu. Auf Rockantenne.

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Die Happy sind zurück. Die Single All I Ever Wanted von Die Happy ist neu auf Rockantenne.

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0: Nun denn, gehen wir es wieder an. Und damit, hallo, hier ist Alex Wangler vom Rock Antenne Home Run. Alles neu macht der Mai und damit auch Montag. Heißt also auch, es gibt ein neues Album der Woche. Das kommt von Skinfred. Das klingt äußerst sommerlich, sehr passend. Wahnsinns-Wangler-Challenge für eure exklusiven Rock-Antenne-Tassen, die ist auch dabei. Und dann ist es so, dass manchmal nur ein einziges Geräusch reicht. Was? Habe ich erkannt?
1: Ich bin deine Mutter.
0: Aber, nee, hab ich verwechselt, ne? Egal, Star Wars-Tag, den feiern wir natürlich auch im Home Run. Los geht's wie immer, 3 Uhr Nachmittag.
2: Rockantenne Deutschlandwetter. Von der Lausitz bis Südostbayern heute Sonne. Dort steigen die Werte später auf bis zu 29 Grad. Im Rest bleibt's kühler mit 13 bis 20 Grad. Am Nachmittag ziehen örtlich heftige Schauer und Gewitter durch. Ich bin Katrin Steinberger. Es ist 5 Uhr. Guten Morgen. Die Grenzkontrollen in Deutschland bleiben erst einmal, wie sie sind. Das hat Innenminister Dobrindt nochmal betont. An den Grenzen würden immer noch Menschen abgewiesen. Für ihn ein Zeichen, dass das europäische Migrationssystem nicht richtig läuft, sagte Dobrindt in der ARD. Lockerungen soll es erst geben, wenn sich daran was ändert. Kritiker meinen, solche Kontrollen sind laut EU-Regeln nur in Ausnahmefällen erlaubt. Die USA wollen ab heute Schiffe aus der Straße von Hormuz begleiten. Das hat US-Präsident Trump angekündigt. Mehrere Länder, die nicht in den Konflikt verwickelt seien, hätten die USA darum gebeten, schreibt er. Gleichzeitig laufen laut Trump positive Gespräche mit dem Iran. Aber ob die Aktion mit Teheran abgesprochen ist, ist unklar. Union Berlin, Mönchengladbach und Mainz bleiben sicher in der Fußball-Bundesliga. Gladbach hat Dortmund

0: mit 1:0 besiegt. Mainz hat auswärts bei St. Pauli 2:1 gewonnen. Wolfsburg spielte in Freiburg nur 1:1 und rutscht damit auf den Relegationsplatz. Durch dieses Ergebnis ist klar, Union Berlin spielt auch nächste Saison erstklassig.
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0: Wir bekommen ein Jubiläumsalbum von Accept. Zur Feier ihres 50-jährigen Bestehens haben die deutschen Metal-Legenden jetzt eine einzigartige Veröffentlichung angekündigt. Eine Platte mit 19 Songs aus ihrem gesamten Repertoire, die von prominenten Gästen neu aufgenommen wurden. Unter anderem mit dabei Bandmitglieder von Metallica, Judas Priest, Pantera und den Scorpions. Das Album namens Teutonic Titans 1976 bis 2026 erscheint Anfang September.
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2: Einen wunderschönen guten Morgen, ihr Lieben. Es ist Montag, es ist kurz nach 5 und Barney ist im verdienten Urlaub. Ihr dürft diese Woche mit mir verbringen. Ich weiß, manche freuen sich, manche denken sich, ach nö. Aber ich verspreche, musikalisch es mindestens so schön zu machen wie der wunderbare Barney Barnsteiner. Und dementsprechend starten wir jetzt auch direkt in diesem Montagmorgen nach dem langen Wochenende mit U2 und den Red Hot Chili Peppers.
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Der einzige Boss, den wir Montag in der Früh wirklich gerne hören. Bruce Springsteen, Dancing in the Dark bei Rockantenne in der Frühschicht. Und ich hoffe, ihr seid da ganz wunderbar in die neue Woche gestartet. Habt das lange Wochenende genossen mit ganz viel Sonne und ganz viel guter Musik. Und mit guter Musik geht's auch direkt weiter. Green Day und 21 Guns jetzt dabei.

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1: Rockantenne Deutschlandwetter. Von der Lausitz bis Südostbayern heute Sonne. Dort steigen die Werte später auf bis zu 29 Grad. Im Rest bleibt's kühler mit 13 bis 20 Grad. Am Nachmittag ziehen örtlich heftige Schauer und Gewitter durch. Ich bin Katrin Steinberger. Es ist 5:30. Guten Morgen. Bundeskanzler Merz ist jetzt fast ein Jahr im Amt. Seine Regierung steht ordentlich unter Druck. CSU-Chef Söder sagte im ZDF, die Politik müsse schneller entscheiden. Merz selbst räumte in der ARD ein, dass es in seiner Partei immer mehr Unzufriedenheit gibt, vor allem wegen der vielen Kompromisse. Er fordert von der SPD, bei den Steuerplänen zurückzurudern und keine höheren Steuern für Besserverdiener durchzusetzen. Der gestrandete Buckelwal ist wieder im offenen Meer, aber wo genau ist unklar. Eigentlich sollte ein Peilsender zeigen, wo er ist, aber der liefert keine Standortdaten. Offenbar ist der GPS-Empfang des Checkers kaputt. Immerhin gibt es aber Vitalwerte vom Wal, die zeigen, dass es ihm gut geht. Die Frauen des FC Bayern sind im Halbfinale der Fußball Champions League an Barcelona gescheitert. Sie haben das Rückspiel mit 2:4 verloren. Damit ist der Traum vom Finale geplatzt. In der Bundesliga hat Gladbach den Klassenerhalt geschafft. Nach einem 1:0 Sieg gegen Dortmund. Auch Mainz bleibt in der ersten Liga dank eines 2:1 Siegs gegen den FC St. Pauli.
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1: Metallica bringen eines ihrer umstrittensten Alben nochmal neu auf den Markt. Ende Juni veröffentlichen die Metal-Legenden eine Neuauflage von Reload. Ursprünglich war das Album 1997 erschienen. Aufgrund einiger Alternative Rock- und Country-Elemente hatten alteingesessene Fans die Scheibe seinerzeit sehr kritisch betrachtet. In verschiedenen CD- und LP-Formaten erscheint die Neuauflage von Load, darunter auch eine Deluxe-Version mit bisher unveröffentlichtem Material.
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Die Rockantenne Frühschicht am Montagmorgen nach dem langen Wochenende mit den Rolling Stones und Angie. Und gleich geht's weiter mit Nickelback, How You Remind Me. Und zuvor habe ich noch einen wunderbaren Trick für alle, die morgens noch schlechter in die Gänge kommen als ich. Eine neue Studie der Wissenschaftler der University of Oregon hat jetzt herausgefunden, dass wenn wir Kaffeebohnen vor dem Mahlen leicht mit einer Sprühflasche befeuchten, dann schmeckt der Kaffee aromatischer. Aber ganz ehrlich, wenn ich morgens jetzt noch anfange, bevor ich mir den ersten Kaffee mache, mich jetzt im Pyjama hinzustellen und ganz liebevoll meine Kaffeebohnen vor dem Mahlen mit einer Sprühflasche anfeuchte, ich weiß nicht, inwiefern das meine Umwelt freuen würde, wenn ich also noch später meinen ersten Kaffee bekomme, weil ich erstmal die Bohnen anfeuchten muss. Naja, wer es schon mal ausprobiert hat, kann ja mal berichten, ob das wirklich so klappt. Und allen Morgenmuffeln weiterhin viel Kraft, jetzt beim Start in den Tag. Wir machen ihn euch definitiv einfacher jetzt mit guter Musik. Hier ist Nickelback. 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

Interstate Love Song im besten Rock Nonstop auf Rockantenne am Montagmorgen mit Julie Redford. Ja, Barney ist im wohlverdienten Urlaub und er lässt es sich hoffentlich ganz, ganz wunderbar gehen. Heute ist der Montag, der 4. Mai, Star Wars Tag, was mich persönlich als Supernerd sehr glücklich macht. Was mich noch glücklicher macht, ist, dass meine Nichte heute auch Geburtstag feiert und sie natürlich jetzt seitdem, und sie wird heute 3 Jahre alt, also jetzt zum 3. Mal schon, immer irgendwelche Star Wars-themed Geschenke von mir bekommt. Ich glaube, ich muss aufpassen so ein bisschen, dass ich es nicht total übertreibe, weil sonst findet sie Star Wars wirklich richtig beschissen, wenn sie nochmal größer ist. Aber auf jeden Fall Happy Birthday an alle, die heute auch am 4. Mai am Star Wars-Tag Geburtstag feiern. May the Force be with you und so. Und jetzt May Black Sabbath always be with you. So geht's doch wunderbar in den Montagmorgen. Das ist Paranoid jetzt auf Rockantenne.

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7: Das Rockantenne Deutschlandwetter. Von der Lausitz bis Südostbayern heute Sonne. Dort steigen die Werte später auf bis zu 29 Grad. Im Rest bleibt's kühler mit 13 bis 20 Grad. Am Nachmittag ziehen örtlich heftige Schauer und Gewitter durch. Ich bin Katrin Steinberger. Es ist 6 Uhr. Guten Morgen. Die USA wollen ab heute Schiffe durch die Straße von Hormuz begleiten. Das hat Präsident Trump angekündigt. Wie genau das ablaufen soll, hat er aber offen gelassen. Der Iran warnt, jede Aktion der Amerikaner wäre

0: Einbruch der Waffenruhe. Seit Beginn des Irankrieges ist die wichtige Meerenge praktisch dicht. Viele Schiffe sitzen dort fest. Auf einem Kreuzfahrtschiff im Atlantik sind 3 Menschen nach einem Virusausbruch gestorben. Bei einem der Toten wurde das Hunter-Virus festgestellt. Es wird normalerweise durch Mäuse oder Ratten übertragen. 6 weitere Passagiere sind erkrankt, einer liegt im Krankenhaus. Das Schiff war von Argentinien nach Kap Verde unterwegs. Laut WHO ist eine Ansteckung von Mensch zu Mensch sehr selten. Die Eisbären Berlin haben sich zum 12. Mal den DEL-Titel geholt. Im Finale besiegten sie die Adler Mannheim mit 4:1 und machten damit alles klar. Die Berliner Mannschaft galt lange als die unwahrscheinlichste für den Meistertitel. Sie hatte im Verlauf der Saison mit vielen Verletzungen zu kämpfen, qualifizierte sich aber trotzdem als 6. für die Playoffs.
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0: Wir bekommen frische Musik von Europe. Ende September haben die schwedischen Kultrocker jetzt ein brandneues Studioalbum angekündigt. Come This Madness heißt die Platte. Einen ersten Vorgeschmack hat die Band auch schon veröffentlicht. Im Oktober präsentieren uns Europe ihr neues Album dann auch live für ein Konzert in Stuttgart und eines in Berlin.
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2: Ja, einen ganz wundervollen Montagmorgen wünsche ich uns Rockraketen. Tag 1 in Vertretung für Barney läuft ganz okay bisher, glaube ich. Oder? Was sagt ihr? Ist okay soweit? Okay, wow, alles klar. Ich mache mit Musik weiter. Mit den Dire Straits geht's los und dann Tom Petty und die Heartbreakers zum Start in den ersten Montag im Mai.
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0: 23 werfen ihn seine Bandkollegen raus. Es folgen öffentliche Streits und Gerichtsklagen und Schlammschlachten. Mick Mars verliert den Prozess dieses Jahr, muss auf Gewinnansprüche an den Tourneen der Band verzichten und obendrauf auch noch hohe Rückzahlungen leisten. Gut, jetzt verkauft er zur Absicherung also seinen gesamten Musikkatalog. Blöd gelaufen, aber ist ja auch nicht nur alles schlecht bei Herrn Mars, ja. Er macht Solo weiter und arbeitet aktuell an neuer Musik. Also wir müssen zwar bei Motley Crue auf ihn verzichten, aber seinen einzigartigen Sound, der bleibt uns erhalten.
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0: Und heute feiert diese lebende Legende seinen 75. Geburtstag, also Happy Rockin' Birthday, Mick Mars. Jetzt für uns an der Gitarre bei Motley Crue und einem Rockstar-Goodie, das ihm keiner nehmen kann. Girls, Girls, Girls, jetzt auf Rock Antenne.

0: einfach immer wieder schön. Snow Patrol mit Chasing Cars. Ja, an den Pyramiden von Gizeh im Hochsicherheitsgefängnis oder unter Wasser oder wo wir schon bei Chasing Cars waren, ja auch auf Ladeflächen von LKWs. Konzerte haben schon an den verrücktesten Orten stattgefunden und zu dem Thema habe ich heute was sehr, sagen wir, Interessantes auf Instagram entdeckt. Die Newcomer Metalcore Band Ninth Gate aus Miami hat vor kurzem ein Konzert im Fitnessstudio gespielt.
1: Wait, what?
0: Ja, ich meine, so zwischen Hanteln, Steppern und Yogamatten haben die Jungs einfach mal ein komplettes Set gezockt. Und dann packen sie auch noch ein Instrument aus, das ich so jetzt auch noch nie gesehen oder gehört habe. Das Glock, das ihr da gelegentlich hört, da haut der Sänger immer wieder mit einem Hammer auf einen Amboss. Kann man mal machen im Fitnessstudio. Mit dem Video ist die Band jetzt auf jeden Fall schon mein Internet-Highlight der Woche. Und mit einem musikalischen Highlight machen wir jetzt hier weiter. Der beste Rock nonstop auf Rockantenne mit Bryan Adams, One Night Love Affair. Einen schönen Montagmorgen euch.

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1: Die einzige Sendung mit AC/DC-Garantie, die Rockantenne-Frühschicht gleich mit Safe in New York City. Gleich nach einem kurzen News- und Wetter-Update bei uns.
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5: Rockantenne Deutschlandwetter. Von der Lausitz bis Südostbayern heute Sonne. Dort steigen die Werte später auf bis zu 29 Grad. Im Rest bleibt's kühler mit 13 bis 20 Grad. Am Nachmittag ziehen örtlich heftige Schauer und Gewitter durch. Ich bin Katrin Steinberger. Es ist 6:30. Guten Morgen. Das deutsche Spezialboot Fulda bricht heute aus Kiel auf und macht sich auf dem Weg ins Mittelmeer. Dort soll es erst einmal zu einem NATO-Verbund dazustoßen. Die Marine bereitet sich damit auf eine mögliche Minenräumung in der Straße von Hormuz vor. Ob das Schiff wirklich zum Einsatz kommt, entscheidet aber noch der Bundestag. Das neue Sparpaket für die Krankenkassen stößt weiter auf Kritik. SPD-Fraktionschef Mirsch und CSU-Chef Söder fordern Nachbesserungen, zum Beispiel bei der kostenlosen Mitversicherung und der Finanzierung der Bürgergeldempfänger. Ziel des Paketes sind stabile Beiträge und weniger Ausgaben, etwa durch höhere Zuzahlungen und Einschränkungen bei der Mitversicherung. In den Sonntagsspielen der Fußball-Bundesliga haben sich Borussia Mönchengladbach und Mainz 05 vorzeitig den Klassenerhalt gesichert. Für den FC St. Pauli wird die Luft dagegen immer dünner. Der VfL Wolfsburg ist zum Abschluss des 32. Spieltags an den Hamburgern vorbeigezogen.
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5: Ein brandneuer Song von Papa Roach. Der erscheint schon diese Woche. See You in Hell heißt die Nummer, die die Band zusammen mit dem indischen Rapper Hanuman Kind aufgezeichnet hat. Außerdem ist der Song Teil des Soundtracks für die 2. Staffel der Netflix-Anime-Serie Devil May Cry. Diesen Donnerstag bekommen wir See You in Hell zu hören.
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0: Del Silencio träumen wir uns an diesem Montagmorgen mal eben in die spanische Sonne. Ja, und mit Queen machen wir weiter. Ihre spektakuläre Bandgeschichte erleben wir im Sommer beim Musical We Will Rock You in Stuttgart live. Und die VIP-Tickets für diese ganz besondere Sause hat euch Barney vor seinem Urlaub noch dagelassen.
1: Nein, echt? Echt?
2: Barbara, wir haben dich gezogen.
3: Herzlichen Dank.
4: Julian. Absoluter Wahnsinn. Ich freue mich, also wirklich, absolut fantastisch. Ganz, ganz, ganz lieben Dank.
0: Oh, aber Barney hat euch ja noch eine Überraschung dagelassen. Und zwar eine ganz besondere Gitarre, unterschrieben vom unglaublichen Saitenhexer der Band, Brian May. Wenn ihr dieses feine Teil gerne euer eigen nennen mögt, dann ladet euch die kostenlose Rockantenne-App im App Store eures Vertrauens runter und meldet euch direkt an bei unserem App. Hurra! Und die Inspiration für den ersten Song, den ihr auf eurer niegelnagelneuen Klampe einschrammelt, gibt's jetzt. Queen mit We Will Rock You auf Rockantenne.

Ach ja, trauert ihr auch noch dem langen Wochenende nach? Wisst ihr gar nicht. Ich habe nämlich gerade mal einen Blick drauf geworfen, was diese Woche an rockigen Highlights ansteht. Und da ist dick was dabei. Zum Beispiel er hier. Francis Rossi, der startet heute seine Solo-Deutschland-Tour, präsentiert von Rockantenne. Das Konzert in Essen, Rock City, heute ist leider schon ausverkauft. Bei den nächsten Tourstops gäbe es aber noch ein paar letzte Tickets. Die holt ihr euch in der Rockantenne-App. Und auch die hier sind zurück. Freitag bekommen wir ein neues Album von Social Distortion. 15 Jahre haben wir auf diesen Tag gewartet. Born to Kill heißt die neue Platte der Punk'n'Roll-Legenden. Und der frühe Blick ins Wochenende. Sonntag ist Muttertag. Denkt dran, liebe Leute, ich muss auch noch ein Geschenk besorgen, fällt mir gerade auf. Wir feiern auf jeden Fall gemeinsam unsere Mamas. Ihr schickt uns in der Rockantenne-App eine Sprachnachricht, inklusive dem Song, den wir Sonntag ab 10 Uhr für eure Mama hier im besten Rock Nonstop abfeuern dürfen. In diesem Sinne, Gimme All Your Lovin', das sind CC Top jetzt zum Start in diese Folge.

0: Ja, das mit dem Feiern, die Party People, haben wir vielleicht am langen Wochenende ein bisschen übertrieben. Ich habe es gerade unserer wunderbaren Kollegin Alena erzählt. Eventuell habe ich immer noch einen Kater vom Feiern von Freitagabend. Ja, so ist das. Mit Uriah Heep und Lady in Black machen wir gleich weiter. Außerdem die All-American Rejects dabei. Gives you hell um kurz nach 7 bei uns auf Rockantenne.
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5: In dieser Woche spannen wir den Bogen von Düsseldorf bis Down Under. Die Toten Hosen feiern doppelt. Ihr Erfolgsalbum Kauf mich kam im Mai 1993 raus mit Hymnen wie Alles aus Liebe, die bis heute jede Kneipe mitsingen kann. 2012 folgte Ballast der Republik mit Tage wie diese als offiziellem, inoffiziellem Soundtrack für unzählige Feiern und Meisterschaften. Und aus Australien liefern AC/DC 1978 Powerage, das letzte Album mit Bassist Mark Evans, für viele Fans eines der rohesten und ehrlichsten Hardrock-Bretter der Bandgeschichte.
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6: Rockantenne Deutschlandwetter. Von der Lausitz bis Südostbayern heute Sonne. Dort steigen die Werte später auf bis zu 29 Grad. Im Rest bleibt's kühler mit 13 bis 20 Grad. Am Nachmittag ziehen örtlich heftige Schauer und Gewitter durch. Ich bin Katrin Steinberger. Es ist 7 Uhr. Guten Morgen. Der Tankrabatt hat die Spritpreise zwar erstmal gesenkt, Benzin und Diesel sind aus Sicht des ADAC aber immer noch zu teuer. Die Steuerersparnis kommen noch nicht komplett bei den Autofahrern an. Die Bewegungen bei Benzin und Diesel stehen unter verschärfter Beobachtung durch das Bundeskartellamt. Der Vergleich über Spritpreis-Apps sei momentan wichtiger denn je, heißt es da. In Düsseldorf startet heute der Prozess gegen einen 49-jährigen Dortmunder aus der rechten Szene. Er soll im Internet dazu aufgerufen haben, bekannte Politiker und andere Promis anzugreifen. Angeblich hat er sogar Todesurteile selbst geschrieben und Kopfgeld in Form von Kryptospenden angeboten. Die Aufrufe liefen anonym im Darknet. Die Frauen des FC Bayern sind im Halbfinale der Fußball Champions League an Barcelona gescheitert. Sie haben das Rückspiel mit 2:4 verloren. Damit ist der Traum vom Finale geplatzt. In der Bundesliga hat Gladbach den Klassenerhalt geschafft. Nach einem 1:0-Sieg gegen Dortmund. Auch Mainz bleibt in der ersten Liga dank eines 2:1-Siegs gegen den FC St. Pauli.
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6: Kiss geht in die nächste Generation. Evan Stanley und Nick Simmons. Die Söhne der KISS-Legenden Paul Stanley und Gene Simmons haben ihr erstes gemeinsames Album angekündigt. Dancing While the World is Ending erscheint Ende August. Und schon diese Woche bekommen wir die Vorab-Single Temporary Love.
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0: Ja, so startet man doch wunderbar in die neue Woche. Schalke ist endlich wieder aufgestiegen. Das freut nicht nur Schalke-Fans, sondern auch alle anderen. Es sind immerhin schon mal 2 Spiele in der nächsten Saison, die unsere Lieblingsvereine jeweils gewinnen dürften.
7: Das ist ein ganz fieses Ding.
0: Ja, als Löwen-Fan darf man sich den doch mal erlauben. Entschuldigung. Ich mache mich freiwillig auf den Weg in die Hölle mit den All-American Rejects. Gives you hell an diesem Montagmorgen.
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1: Ja, hier auf Rockantenne gibt's jeden Tag rund um die Uhr den besten Rock nonstop. Und dabei geht's nicht nur darum, welche Rock so allgemein als der beste gesehen wird, sondern um eure Besten. Die besonderen Momente und Geschichten, die ihr mit euren liebsten Rocksongs verbindet, die hören wir hier täglich beim Rocksong des Lebens. Ihr meldet euch dafür einfach an in der Rockantenne-App oder klingelt durch auf der kostenlosen Studio-Hotline 08000 80 4000. Für jeden gibt's auch eine schicke Rockantenne-Kaffeetasse als Dankeschön. Und an wen geht die heute?
2: Hallo Rock-Community, hier ist der Michael aus Zirndorf und ich möchte euch heute gerne den Rocksong meines Lebens präsentieren. Der kommt von Judas Priest und zwar jetzt nicht ein Song, den man so kennt, aber für mich war so der Türöffner zum Heavy-Metal-Bereich Hot Rockin' von der Point of Entry. Das war damals 81 und ich habe den Song, das kann man sich für heute kaum vorstellen, aber für damalige Verhältnisse war das einfach utopisch, dass solche Musik im Radio läuft. Aber dieser Song habe ich dann sofort gecatcht irgendwie. Ich habe mir dann noch kurze Zeit später die Platte gekauft und das war für mich so der Türöffner für meine Heavy-Metal-Karriere.
1: Ja, und wie wir alle wissen, das ist die allerbeste Karriere, die man anstreben kann. Danke, Michael. Und hier kommt der Rocksong deines Lebens, Judas Priest mit Hot Rockin' auf Rockantenne.

0: endlich wieder live bei uns, die Foo Fighters Everlong um 7 Uhr und 21 Minuten auf Rockantenne. Da habe ich jetzt aber trotzdem noch zwei schlechte Nachrichten für uns. Heute ist Montag und diese Arbeitswoche ist auch noch ganze 5 Tage lang.
1: Mann!
0: Das Leben ist hart, dafür ist heute Star Wars Tag. Das heißt, die Abendplanung steht schon mal. Popcorn, Cola, Lieblingsteil gucken. Bei mir demnach Episode 4, also der originale erste Teil. Und welcher wäre das bei euch? Wir haben heute Morgen schon mal in Hamburg Rock City nachgefragt.
1: Also ich bin aufgewachsen mit Episode 1. Ich war halt genau in dem Alter von Anakin und dann ist das natürlich so eine Identifikationsfigur.
2: Den 4., 5., 6. Teil und so finde ich immer richtig geil. Das sind immer so meine Comfort-Filme, die ich mega gerne gucke, wenn ich irgendwie nach einem langen Tag nach Hause komme. Die gehen immer.
3: Der 3. Teil ist der beste, weil es gibt immer so kleine Teaser, dass Anakin böse wird. Aber man weiß es noch nicht so ganz genau.
4: Also der 2. Teil von den alten Filmen, Episode 5, ist mein Lieblingsfilm. Weil ja, der erste war für mich so ein bisschen Aufbau alles und beim zweiten ging die

0: Action dann richtig los und man versteht, worum es überhaupt geht. Und Star Wars halt, ne?
1: Ja, alle gut. Und für euch alle gilt natürlich...
2: Die Macht wird mit dir sein.
1: Ja, immer. Genau. Genau wie der gute Musikgeschmack. Billy Talent, Red Flag, jetzt auf Rockantenne.

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1: Ja, der Montag ist hart, die Musik härter. Metallica gleich dabei mit The

0: Und dann gehen wir es wieder an.
1: Und damit, hallo, hier ist Alex Wangler vom Rock Antenne Home Run.
0: Alles neu macht der Mai und damit auch Montag.
1: Heißt also auch, es gibt ein neues Album der Woche, das kommt von Skindred. Das klingt äußerst sommerlich, sehr passend. Wahnsinnswangler-Challenge für eure exklusiven Rockantennetassen, die ist auch dabei. Und dann ist es so, dass manchmal nur ein einziges Geräusch reicht.
0: Was? Hab ich nicht erkannt?
2: Ich bin deine Mutter.
0: Aber, nee, hab ich verwechselt, ne? Egal, Star Wars Tag.
1: Den feiern wir natürlich auch im Home Run.
0: Los geht's wie immer, 3 Uhr Nachmittag.
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7: Das Rockantenne Deutschlandwetter. Von der Lausitz bis Südostbayern heute Sonne. Dort steigen die Werte später auf bis zu 29 Grad. Im Rest bleibt's kühler mit 13 bis 20 Grad. Am Nachmittag ziehen örtlich heftige Schauer und Gewitter durch. Ich bin Katrin Steinberger. Es ist 7:30. Guten Morgen. Die Grenzkontrollen in Deutschland bleiben erst einmal, wie sie sind. Das hat Innenminister Dobrindt nochmal betont. An den Grenzen würden immer noch Menschen abgewiesen. Für ihn ein Zeichen, dass das europäische Migrationssystem nicht richtig läuft, sagte Dobrindt in der ARD. Lockerungen soll es erst geben, wenn sich daran was ändert. Kritiker meinen, solche Kontrollen sind laut EU-Regeln nur in Ausnahmefällen erlaubt. Die USA wollen ab heute Schiffe durch die gesperrte Straße von Hormuz rausbegleiten. Das hat US-Präsident Trump auf Truth Social angekündigt. Der Iran wertet das aber als Bruch der Waffenruhe. Parallel schickt Deutschland heute ein Spezialschiff Richtung Mittelmeer. Die Marine bereitet sich damit auf einen möglichen Minenräumeinsatz in der Straße von Hormuz vor. Union Berlin, Mönchengladbach und Mainz bleiben sicher in der Fußball-Bundesliga. Gladbach hat Dortmund mit 1:0 besiegt, Mainz hat auswärts bei St. Pauli 2:1 gewonnen. Wolfsburg spielte in Freiburg nur 1:1 und rutscht damit auf den Relegationsplatz. Durch dieses Ergebnis ist klar, Union Berlin spielt auch nächste Saison erstklassig.
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7: Lemmy Kilmister covert Buddy Holly. Schon nächste Woche erscheint ein Sammelalbum unter dem Namen Hat Cat Plays Buddy Holly. Darauf zu hören sind 13 Songs des Rock'n'Roll-Pioniers, die die Band Hat Cat schon Ende der 90er aufgezeichnet hatte. Eine Rockabilly-Supergroup um den verstorbenen Motorhead-Frontmann Lemmy Kilmister.
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Mit den Doobie Brothers bekommt man immer direkt Sommergefühle, finde ich. Long Train Running im besten Rock nonstop. Heute Montag, der 4. Mai, Star Wars Tag. Wir hatten es gerade schon davon. Aber noch viel wichtiger, heute ist auch der internationale Tag der Feuerwehrleute. Falls ihr da gratulieren wollt, bitte nicht die 112 wählen. Ihr könnt einfach bei mir durchklingeln. Ist auch kostenlos. 08000 80 4000. Wir reichen die Glückwünsche sehr gerne an die fabelhaften Feuerwehrleute in der Rockrepublik weiter. Und dann bleiben wir musikalisch direkt bei heißem Shit. Linkin Park mit Burn It Down. Jetzt auf Rockantenne.

No More, Epic, ja, und ein epischer Kampf war heute Morgen auch das Aufstehen für mich. Der härteste Gegner immer, aber halt ganz besonders um 3:30 Uhr morgens, der Wecker und natürlich das viel zu bequeme Bett. Die einzig sinnvolle Lösung, der Gegenangriff. Und die Waffe meiner Wahl ist dann natürlich der beste Rock nonstop. Da gucke ich also direkt mal, was die Rockantenne Waffenkammer jetzt so hergibt. Ja, der ist gut. Okay, ja, es ist okay, ich mache weiter. Der perfekte Soundtrack für den morgendlichen Kampf gegen die Müdigkeit. Wir mobilisieren unseren inneren Rocky jetzt mit Eye of the Tiger von Survivor.

0: den brauche ich heute Morgen. Einen ganz wundervollen Montagmorgen wünsche ich euch. Tag 1 in Vertretung für Barney läuft doch ganz gut bisher, oder? Was sagt ihr? Mache ich das okay soweit?
1: Weiß ich nicht.
0: Okay, wow, alles klar. Dann mache ich mit Musik weiter. Gleich von The Sweet, Love is Like Oxygen. Love is like, love is like oxygen.
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9: In dieser Woche geht's zu einem der wichtigsten Kapitel der Pop- und Rockgeschichte. Am 8. Mai 1970 erscheint Let It Be, das letzte Studioalbum der Beatles. Mit Songs wie Get Back, The Long and Winding Road und dem Titeltrack Legendär. Kurios, die meisten Aufnahmen entstanden noch vor Abbey Road, wurden aber erst danach veröffentlicht. Let It Be ist also so etwas wie der verspätete Abschiedsgruß der Fab Four. Die Sessions waren angespannt, die Band kurz vor dem Split und trotzdem sind zeitlose Klassiker entstanden.
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10: Rockantenne Deutschlandwetter. Von der Lausitz bis Südostbayern heute Sonne. Dort steigen die Werte später auf bis zu 29 Grad. Im Rest bleibt's kühler mit 13 bis 20 Grad. Am Nachmittag ziehen örtlich heftige Schauer und Gewitter durch. Ich bin Katrin Steinberger. Es ist 8. Guten Morgen. Das deutsche Spezialboot Fulda bricht heute aus Kiel auf und macht sich auf dem Weg ins Mittelmeer. Dort soll es erst einmal zu einem NATO-Verbund dazustoßen. Die Marine bereitet sich damit auf eine mögliche Minenräumung in der Straße von Hormuz vor. Ob das Schiff wirklich zum Einsatz kommt, entscheidet aber noch der Bundestag. Bundeskanzler Merz nimmt die schlechte Stimmung in Umfragen zur schwarz-roten Koalition ernst. Er versuche daraus Schlussfolgerungen zu ziehen, sagte er in der ARD. Er will zeigen, dass die Koalition trotzdem handlungsfähig ist. Die geplanten Kürzungen bei den Sozialversicherungen hält er für nötig, um den Haushalt zu entlasten. In der Koalition mit der SPD setzt Merz auf eine bessere Zusammenarbeit. Union und SPD müssten fair miteinander umgehen, sagt er. Die Eisbären Berlin haben sich zum 12. Mal den DEL-Titel geholt. Im Finale besiegten sie die Adler Mannheim mit 4:1 und machten damit alles klar. Die Berliner Mannschaft galt lange als die unwahrscheinlichste für den Meistertitel. Sie hatte im Verlauf der Saison mit vielen Verletzungen zu kämpfen, qualifizierte sich aber trotzdem als Sechster für die Playoffs.
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10: Ein brandneuer Song von Papa Roach. Der erscheint schon diese Woche. See You in Hell heißt die Nummer, die die Band zusammen mit dem indischen Rapper Hanuman Kind aufgezeichnet hat. Außerdem ist der Song Teil des Soundtracks für die zweite Staffel der Netflix-Anime-Serie Devil May Cry. Diesen Donnerstag bekommen wir See You in Hell zu hören.
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0: Es war so eine schöne sonnige Woche in der Rockrepublik. In den nächsten Tagen soll das Wetter jetzt also nochmal richtig kippen. Die Eisheiligen kommen ein paar Tage früher als gewöhnlich, wollen aber trotzdem bis Mitte Mai bleiben. Solche Gäste mag ich ja, ne? Da sind mir The Sweet doch direkt lieber. Love is like Oxygen gibt's jetzt.
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0: Back Loser am Montagmorgen auf Rockantenne. Ja, da wären wir doch schon beim Thema. Mick Mars, ehemals von Motley Crue. 2023 werfen ihn seine Bandkollegen raus. Es folgen Schlammschlachten und Gerichtsklagen. Mick Mars verliert den Prozess. Dieses Jahr erst muss auf Gewinnansprüche an den Tourneen der Band verzichten und obendrauf auch noch hohe Rückzahlungen leisten. Gut, jetzt verkauft er zur Absicherung also seinen gesamten Musikkatalog. Blöd gelaufen, würde ich sagen. Aber ist ja nicht alles nur schlecht bei Herrn Mars. Er macht Solo weiter und arbeitet aktuell an neuer Musik. Also wir müssen zwar bei Motley Crue auf ihn verzichten, aber sein einzigartiger Sound, der bleibt uns auch weiterhin erhalten.
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0: Ja, und heute feiert diese lebende Legende 75. Geburtstag, also Happy Rockin' Birthday, Mick Mars. Und jetzt für uns an der Gitarre bei Motley Crue und einem Rockstar-Goodie, das ihm keiner nehmen kann. Seine wilde Seite, Wild Side, jetzt auf Rockantenne.

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0: Gott, wollte ich immer so cool sein wie sie. Großartig. An den Pyramiden von Gizeh im Hochsicherheitsgefängnis oder auch unter Wasser. Konzerte haben schon an den verrücktesten Orten stattgefunden. Und zu dem Thema habe ich heute was sehr, sagen wir, Interessantes auf Instagram entdeckt. Die Newcomer-Metalcore-Band Ninth Gate aus Miami hat nämlich vor kurzem ein Konzert im Fitnessstudio gespielt.
1: Wait, what?
0: Ja, ich meine, so zwischen Hanteln, Steppern und Yogamatten haben die Jungs ein komplettes Set gezockt. Und dann packen sie auch noch ein Instrument aus, das ich jetzt so auch noch nicht gesehen oder gehört habe. Klonk. Ja, dieses Klonk, das ihr da gelegentlich hört, da haut der Sänger immer wieder mit einem Hammer auf einen Amboss. Kann man mal machen im Gym. Mit dem Video ist die Band jetzt schon mein Internet-Highlight der Woche. Und mit einem anderen Live-Highlight machen wir jetzt weiter mit der AC/DC-Garantie in der Rockantenne-Frühschicht mit The Jack live und Bon Scott am Mikro.

0: Afrika waren, geht's jetzt gleich nach Australien zu Midnight Oil. Und in die Grunge-Hochburg Seattle, Nirvana auch gleich dabei mit Lithium.
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11: Das Rockantenne Deutschlandwetter. Von der Lausitz bis Südostbayern heute Sonne. Dort steigen die Werte später auf bis zu 29 Grad. Im Rest bleibt's kühler mit 13 bis 20 Grad. Am Nachmittag ziehen örtlich heftige Schauer und Gewitter durch. Ich bin Katrin Steinberger. Es ist 8:30. Guten Morgen. Der Tankrabatt hat die Spritpreise zwar erstmal gesenkt. Benzin und Diesel sind aus Sicht des ADAC aber immer noch zu teuer. Die Steuersparnis komme noch nicht komplett bei den Autofahrern an. Die Bewegungen bei Benzin und Diesel stehen unter verschärfter Beobachtung durch das Bundeskartellamt. Der Vergleich über Spritpreis-Apps sei momentan wichtiger denn je, heißt es da. Wenn Väter sich Zeit nehmen und mit ihren Teenagern reden, tut das der Beziehung richtig gut. Wie wichtig das ist, zeigt eine aktuelle Untersuchung des Deutschen Jugendinstituts München. Da sagen 82% der jungen Erwachsenen, dass sie ein super Verhältnis zu ihrem Papa hatten, wenn er früher offen für Gespräche war. Besonders in der Jugendphase sind Papas wichtig, weil sie Orientierung und emotionale Unterstützung geben. Die Frauen des FC Bayern sind im Halbfinale der Fußball Champions League an Barcelona gescheitert. Sie haben das Rückspiel mit 2:4 verloren. Damit ist der Traum vom Finale geplatzt. In der Bundesliga hat Gladbach den Klassenerhalt geschafft. Nach einem 1:0 Sieg gegen Dortmund. Auch Mainz bleibt in der ersten Liga dank eines 2:1 Siegs gegen den FC St. Pauli.
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11: Kiss geht in die nächste Generation. Evan Stanley und Nick Simmons. Die Söhne der KISS-Legenden Paul Stanley und Gene Simmons haben ihr erstes gemeinsames Album angekündigt. Dancing While the World is Ending erscheint Ende August. Und schon diese Woche bekommen wir die Vorab-Single Temporary Love.
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Nirvana, Lithium. Ach ja, trauert ihr denn auch noch dem langen Wochenende nach? Das müsst ihr gar nicht. Ich habe nämlich gerade mal einen Blick drauf geworfen, was diese Woche an rockigen Highlights so ansteht. Und da ist dick was dabei. Zum Beispiel er hier. Frontmann Francis Rossi startet heute seine Solo-Deutschland-Tour, präsentiert von Rockantenne. Das Konzert in Essen Rock City heute ist leider schon ausverkauft. Bei den nächsten Tourstops gäbe es aber noch ein paar letzte Tickets. Die holt ihr euch in der Rockantenne-App. Außerdem freuen wir uns diese Woche auf die hier. Freitag bekommen wir endlich ein neues Album von Social Distortion. 15 Jahre haben wir auf diesen Tag gewartet. Born to Kill heißt die neue Platte der Punk'n'Roll-Legenden. Und der frühe Blick ins Wochenende verrät uns schon mal, Sonntag ist Muttertag. Denkt dran, auch ich muss noch ein Geschenk besorgen, fällt mir gerade auf. Wir feiern auf jeden Fall gemeinsam unsere Mamas. Schickt uns in der Rockantenne-App eine Sprachnachricht, inklusive dem Song, den wir am Sonntag ab 10 Uhr für eure Mama hier im besten Rock Nonstop abfeuern dürfen.

0: Die Talking Heads, Road to Nowhere in der Rockantenne Frühschicht diese Woche mit Julie Redford in Vertretung für Barney Barnsteiner. Inzwischen mit dem, ich weiß gar nicht mehr, wie vielten Kaffee-Intus. Ja, um 5 Uhr schon hier im Sender sein. Ich sag's euch so früh, das ist einfach nicht meine Zeit. Augenringe bis zum Bauchnabel und ungestylter Strohballen auf dem Kopf inklusive. Die Haare leiden nun mal, wenn morgens keine Zeit da ist, was soll ich sagen. Wem das definitiv aber nie passieren würde, Mr. Sexy Mane himself, John Bon Jovi.
1: Ich bete regelmäßig zu den Haargöttern. Es ist leider komplett grau geworden. Ich muss noch lernen, es so zu lieben. Ich benutze auch kein Haarspray mehr. Früher haben wir ständig nur... Ja, unsere Band ist alleine für die Ozonschicht verantwortlich. Unser Haarspray war der originale Superkleber.
0: Voll ergraut, aber immer noch ein Schnuckelchen mit legendären Rocksongs zum Start in die neue Woche. Bon Jovi im besten Rock Nonstop auf Rockantenne. You Give Love a Bad Name.

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0: Fans. Social Distortion melden sich mit Born to Kill zurück, dem ersten Studioalbum seit 2011. 15 Jahre Funkstille, jetzt endlich neues Material. Der Titeltrack bringt den typischen Mix aus Punk, Rockabilly und Americana. Rau, melodisch und voll auf die 12. Obendrauf gibt's mit Vindicate von Black Veil Brides frische Hymnen zwischen Hard Rock und Modern Metal. Und Dark Throne liefert mit Prehistoric Metal oldschooligen Extreme Metal für die ganz Harten. Wer seine Playlist fürs Wochenende pimpen will, kommt an diesen Scheiben nicht vorbei.
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2: Rockantenne Deutschlandwetter. Von der Lausitz bis Südostbayern heute Sonne. Dort steigen die Werte später auf bis zu 29 Grad. Im Rest bleibt's kühler mit 13 bis 20 Grad. Am Nachmittag ziehen örtlich heftige Schauer und Gewitter durch. Ich bin Katrin Steinberger. Es ist 9 Uhr. Guten Morgen. Bundesinnenminister Dobrindt will die Grenzkontrollen in Deutschland erstmal beibehalten. Solange das europäische Migrationssystem nicht besser funktioniert, bleibe das nötig, betonte er in der ARD. Die Kontrollen gibt es seit Sommer 2024, um unerlaubte Einreisen zu verhindern. Gerichte haben zwar mehrere Male entschieden, dass das gegen EU-Recht verstößt, aber laut Bundesregierung betrifft das nur einzelne Fälle. Die Böden sind trocken. Das macht Feuerwehren zu schaffen. In Brandenburg wütet weiter ein Waldbrand bei Jüterbog. An einem ehemaligen Truppenübungsplatz stehen 116 Hektar in Flammen. In Bayern brennt es in den Alpen bei Ruhpolding am Saurüsselkopf. Dort sind es bis zu 5 Hektar. Die Löscharbeiten sind in dem steilen und bergigen Gelände sehr schwierig. In den Sonntagsspielen der Fußball-Bundesliga haben sich Borussia Mönchengladbach und Mainz 05 vorzeitig den Klassenerhalt gesichert. Für den FC St. Pauli wird die Luft dagegen immer dünner. Der VfL Wolfsburg ist zum Abschluss des 32. Spieltags an den Hamburgern vorbeigezogen.
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2: Lemmy Kilmister covert Buddy Holly. Schon nächste Woche erscheint ein Sammelalbum unter dem Namen Hat Cat Plays Buddy Holly. Darauf zu hören sind 13 Songs des Rock'n'Roll-Pioniers, die die Band Hat Cat schon Ende der 90er aufgezeichnet hatte. Eine Rockabilly-Supergroup um den verstorbenen Motorhead-Frontmann Lemmy Kilmister.
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3: Ja, aus irgendwelchen Gründen dachte sich Barney, die beste Vertretung für ihn ist die Kollegin mit der schlechtesten Laune am Morgen. Ich, Julie Redford. Aber hey, musikalisch lässt er uns allen immerhin das allerbeste Geschenk da mit seinem Sixpack. Da ist heute Morgen dabei zum Beispiel Youngblood.

0: mit den Red Hot Chili Peppers. Geht's los?
1: Jetzt geht's los. Barneys Sixpack in der Rock-Antenne-Frühschicht. 6 Songs am Stück. Das ist der beste

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1: Oh.

Hier ist die Miri, Sozialarbeiterin aus Freiburg. Ich wollte mal sagen, danke, lieber Barney, dass du so sozial bist und uns mit dem Sixpack und mit vor allem mehr Mucke für die Arbeit richtig gut versorgst.

0: Die Manic Street Preachers are design for life. Ein Sixpack am Morgen vertreibt Kummer und Sorgen. Also das musikalische Sixpack natürlich. Gibt's morgen wieder in der Rockantenne Frühschicht ab kurz nach neun. Und gleich gibt's immerhin einen flotten Dreier, so mit Joan Jett, Nickelback und Pink Floyd. Wieso haben wir Radiomoderatoren alle diese Wortwitzkrankheit? Weiß auch nicht. Jetzt habe ich auf jeden Fall ganz komische Bilder im Kopf. Ein flotter Dreier mit Pink Floyd, Nickelback und Joan Jett.
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0: auf Rock'n'Roll, da sind wir doch schon beim Thema.
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0: Den absoluten Lieblingssong hören und dazu ein Käffchen aus der schönsten Kaffeetasse der Welt, unserer Rockantenne-Kaffeetasse, gönnt ihr euch mit einem Klick in die Rockantenne-App. Ihr meldet euch da an für den Rocksong eures Lebens, erzählt uns die Geschichte dahinter und schwupps, seid ihr um eine Kaffeetasse reicher. Und natürlich spielen wir auch euren Song. Wer übernimmt da heute?
2: Hallo Rock-Community, hier ist der Michael aus Zirndorf und ich möchte euch heute gerne den Rocksong meines Lebens präsentieren. Der kommt von Judas Priest. Schon immer stehe ich mehr so auf härtere Musik. Früher gab es ja noch nicht so viele Radiosender, die auch so eine Musik gespielt haben. Aber es gab da eine Sendung, da hatten die auch so Neuvorstellungen. Und da lief tatsächlich Hot Rockin'. Und der Song, der hat mich gleich sofort gecatcht. Also wenn ich ein Lieblingslied im Heavy-Metal-Bereich sagen müsste, dann wäre es der, weil das war so der letzte Kick. Judas Priest kannte ich bis dahin nicht. Und das war so der richtige Einstieg dann so für mich in die Heavy-Metal-Karriere.
0: Ja, und wie wir alle wissen, das ist die allerbeste Karriere, die man anstreben kann. Danke, Michael. Und hier kommt der Rocksong deines Lebens. Judas Priest, Hot Rockin' im besten Rock nonstop.

0: ja, Bryan Adams, Kids Wanna Rock, so ist es. Und deshalb geht's auch gleich weiter mit der zauberhaften Yvonne Christine Holzwart, die schon da ist. Sag mal hallo.
1: Hallo, sag mal hallo.
0: Und zuvor habe ich noch eine andere Herzensbrecherin für euch. Pat Benatar, Heartbreak. Und wir Mäuse hören uns morgen wieder ab 5 Uhr in der Rockantenne Frühschicht. Julie Redford war das. Habt noch einen ganz wunderbaren Montag. Du, Herzensbrecherin, ja, ja, bist du. Klar.

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7: Ein ziemlich voller Geburtstagskalender diese Woche. Robert Johnson, der King of the Delta Blues, hätte Geburtstag. Seine Riffs sind die Wurzel vieler Songs. Ohne ihn wäre Rockgitarre heute eine andere. Bono von U2, der wird 66, die Stimme hinter einigen der größten Stadionhymnen der Musikgeschichte. Blues-Rock-Gott Joe Bonamassa feiert seinen 49. Und Alex Van Halen wird 73, der Motor hinter so vielen Van Halen-Klassikern. Und die Whisky-Cola-Gläser strecken wir gegen Rockhimmel für Ex-Motorhead-Gitarristen Phil Campbell. Erst im März ist er verstorben. Seinen Geburtstag feiert er diese Woche also da oben mit Lemmy.
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8: Ich bin Jutta Rittrock. Es ist 10 Uhr. Guten Tag. Die USA wollen jetzt am Vormittag damit beginnen, Handelsschiffe durch die Straße von Hormuz zu begleiten. Schiffe aus Ländern, die nicht am Iran-Krieg beteiligt sind, sollen so aus der Meerenge herauskommen. Der Iran hat schon gewarnt, dass ein Eingreifen der USA als Bruch der Waffenruhe angesehen würde. Der Tankrabatt hat die Spritpreise zwar erstmal gesenkt, Benzin und Diesel sind aus Sicht des ADAC aber immer noch zu teuer. Die Steuerersparnis komme noch nicht komplett bei den Autofahrern an. Der Vergleich über Spritpreis-Apps sei momentan wichtiger denn je. Die Eisbären Berlin haben sich zum 12. Mal den DEL-Titel geholt. Im Finale besiegten sie die Adler Mannheim mit 4:1 und machten damit alles klar. Die Berliner Meisterschaft galt lange als die unwahrscheinlichste, denn die Eisbären hatten im Verlauf der Saison mit zahlreichen Verletzungen zu kämpfen.
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9: Endlich zurück aus der Virenhölle. Ich freue mich, Freunde, auf die Woche. Wir starten gemeinsam rein in diesen Montagvormittag. Gleich mit den Killers. Somebody Told Me, ein Klassiker aus den 2000ern. Außerdem von Paris, Saint Elmo's Fire. Flashback in die 80er. Frischware habe ich auch am Start. Diggers by the Anthem, handwritten. Und den Anfang dürfen wir uns Led Zeppelin machen mit Kashmir.
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9: Schön, dass ihr mit am Start seid.

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von Trump, Breakfast in America. Ja, so New York Cheesecake würde ich jetzt schon auch nehmen und dazu ein frischer Kaffee. Ja. Den Kaffee können wir uns alle gleich holen an der Kaffeemaschine. Dazu begleiten uns Smash Mouth mit All Star. Außerdem habe ich gleich Sam

0: Hasle. Und Freunde, es ist heute Weltstarmus-Tag. Naja, 4. Mai. Schauen wir auch gleich drauf hier auf Rock Antenne.
1: Nun, dann gehen wir es wieder an. Und damit, hallo, hier ist Alex Wangler vom Rock Antenne Home Run. Alles neu macht der Mai und damit auch Montag. Heißt also auch, es gibt ein neues Album der Woche. Das kommt von Skindred. Das klingt äußerst sommerlich, sehr passend. Wahnsinnswangler-Challenge für eure exklusiven Rock-Antenne-Tassen, die ist auch dabei. Und dann ist es so, dass manchmal nur ein einziges Geräusch reicht. Was? Habe ich nicht erkannt?
2: Ich bin deine Mutter.
1: Aber, nee, habe ich verwechselt, ne? Egal, Star Wars Tag. Den feiern wir natürlich auch im Home Run. Los geht's wie immer, 3 Uhr Nachmittag.
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0: absolut legendär Lennons genannt, Sweet Home Alabama, hier auf Rock Antenne. Und wenn wir schon beim Thema legendär sind, heute ist Star Wars Tag, der 4. Mai, May the 4th, you with you. Ohne Frage, eines der größten popkulturellen Werke unserer Zeit, das Fans heute auf der ganzen Welt feiern. In knapp 2 Wochen kommt ja auch der nächste Star Wars Film raus. Da werden sich wieder einige in der ganzen Rock-Republik in die Kinosessel flätzen. Und vielleicht, das solltet ihr wirklich aufpassen, ist mein Kollege und unser hauseigener Star Wars Superfan David Löber auch unterwegs und hält euch vielleicht ein Mikro unter die Nase.
1: Rockstar oder Star Wars? Ich lese euch ein Zitat vor und das ist entweder aus Star Wars oder von einem Rockstar. Seid ihr bereit?
2: Ja.
1: Wir werden in Fleisch bezahlt.
3: Star Wars.
4: Das würde ich sagen, ist Rockstar.
5: Star Wars. Rockstar?
1: Tatsächlich ein Rockstar, Nikki Sixx. Er hat gesagt, wir werden in Fleisch bezahlt. Unser Publikum sind und ich wünschte, ich könnte meine Gefühle einfach wegwünschen.
6: Star Wars.
7: Ja, Star Wars.
1: Star Wars, Anakin Skywalker.
8: This is a Rockstar.
9: A metal band, Korn.
1: Es ist Korn, Jonathan Davis. Ein Prachtmädel hast du da.
10: Das klingt eher nach Rockstar.
11: Ich bin auch mit Rockstar gehen dieses Mal.
1: Das ist von Star Wars, Han Solo.
10: Da bin ich blamiert.
1: Ich liebe euch alle, ich liebe euch mehr als das Leben, aber ihr seid alle vollkommen verrückt.
12: Rockstar.
13: Rockstar.
1: Star Wars. Ozzy Osbourne, Rockstar, rest in peace.
14: Das klingt nach Elvis in den späten Jahren.
1: Absolut richtig.
0: Happy Star Wars Tag zusammen heute.

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4: Modern, mysteriös und inzwischen aus der Rockwelt nicht mehr wegzudenken. Sleep Token. In dieser Woche feiert ihr aktuelles Album Even in Arcadia sein Einjahresjubiläum. Die Platte erschien im Mai 2025 als 4. Studioalbum der Band. Musikalisch waren Sleep Token einen Mix aus Prog-Metal, Pop, R&B und Ambient. Ihre Songs bauen sich langsam auf und entladen sich in großen emotionalen Refrains. Mit der anschließenden Even in Arcadia Tour haben sie im vergangenen Sommer die großen Hallen und Festivals erobert. Natürlich wie immer komplett maskiert und mit dicker Lichtshow. Aktuell gönnen sich Sleep Token eine kleine Live-Pause.
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5: Ich bin Jutta Rippert. Es ist 11 Uhr. Guten Tag. Das deutsche Minenjagdboot Fulda macht sich am Nachmittag von Kiel aus auf den Weg ins Mittelmeer. Die Marine bereitet sich damit auf eine mögliche Minenräumung in der Straße von Hormuz vor. Das Schiff soll aber nur zum Einsatz kommen, wenn es im Iran-Krieg keine Kampfhandlungen mehr gibt. In Düsseldorf startet in rund einer halben Stunde der Prozess gegen einen 49-jährigen Dortmunder aus der rechten Szene. Er soll im Internet dazu aufgerufen haben, bekannte Politiker und andere Promis anzugreifen. Angeblich hat er sogar Todesurteile selbst geschrieben und Kopfgeld in Form von Kryptospenden angeboten. Die Aufrufe liefen anonym im sogenannten Darknet. Der Trend zum Kaiserschnitt hat in Deutschland einen Höchststand erreicht. Im Jahr 2024 kam jedes dritte Kind per Kaiserschnitt zur Welt. Das zeigen Daten vom Statistischen Bundesamt. Die meisten Kaiserschnittgeburten gab es in Hamburg mit mehr als 36%, die wenigsten in Sachsen mit gut 27.
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6: Hallöchen an diesem Montag Vormittag und den machen wir uns jetzt zusammen schön gleich mit einem Kickstart. Yeah. Und in dem von uns Motley Crue, Kickstart My Heart. Außerdem was Neues von All American Rejects, King Kong. Und ein Klassiker darf natürlich nicht fehlen. T-Rex habe ich da gleich mit Get It On. Und den Anfang machen jetzt unsere Freunde aus Schweden. Hier sind Mann und Jo.
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6: Und Dance for Somebody.

Motley Crue hier auf Rockantenne von ihm, also von Mick Mars, dem ehemaligen Gründungsgitarristen von Motley Crue. Gibt es bald auch Neues? Macht mittlerweile ja schon alleine Solomusik und da bastelt er gerade an was Frischem. Dürfen wir gespannt sein. Heute sagen wir erstmal Happy Rockin' Birthday. Der Gute feiert heute 75. Ehrentag. Alles Liebe dazu von uns aus der Rockrepublik. Außerdem geht's ja gleich mit den Kaiser Chiefs weiter und Ruby. Bourbon-Potenzial ist angesagt. Und

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0: Und die Frage ist manchmal durchaus berechtigt. Why don't you get a job in the Offspring hier bei uns auf Rock Antenne? Weiter geht's damit, was ganz Frischen.
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0: Eine Band, die neulich hier bei uns in der Rock Antenne Redaktion für ziemlich, Streitigkeiten gesorgt hat. Skindred. Sie haben ein neues Album am Start, aber natürlich, wir haben uns nicht um dieses Album gestritten. Denn das hören wir jetzt mal kurz rein.

You Got This heißt die neue Scheibe. Ich würde sagen, ja, ist der Soundtrack des Sommers, ist damit offiziell da. Seit über 30 Jahren versorgen sie uns mittlerweile mit ihrem einzigartigen Sound und sie schließen direkt an. You Got This hat uns wirklich überzeugt. Aber zurück zum Streitthema. Es ist tatsächlich die Herkunft von Skindred. Ja, sie kommen nämlich aus Wales und für Leute, die jetzt da nicht so ganz ortskundig sind, Wales gehört natürlich jetzt nicht zu England, aber zu Großbritannien. Das haben wir die Tage erstmal bei uns in der Redaktion ein bisschen diskutieren müssen. Woher kommen sie denn? Also es steht fest, sie kommen aus Wales, aber am Ende ist es eigentlich auch scheißegal, woher sie kommen. Hauptsache, sie machen geile Mucke und das machen Skindred. Deswegen hören wir da jetzt auch rein in den Titeltrack von unserem neuen Album der Woche. Auf Rock Antenne, You Got This!

0: Bahn Jack, ein paar Flugstunden haben wir damit auch schon erledigt mit Tom Petty und seinen Heartbreakers Learning to Fly hier im Western Rock Nonstop. Gleich starten wir Richtung Mittagspause und das mit Toto. Hold the Line, gleich hier auf Rockantenne.
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4: In dieser Woche spannen wir den Bogen von Düsseldorf bis Down Under. Die Toten Hosen feiern doppelt. Ihr Erfolgsalbum Kauf mich kam im Mai 1993 raus mit Hymnen wie Alles aus Liebe, die bis heute jede Kneipe mitsingen kann. 2012 folgte Ballast der Republik mit Tage wie diese als offiziellem, inoffiziellem Soundtrack für unzählige Feiern und Meisterschaften. Und aus Australien liefern AC/DC 1978 Powerage, das letzte Album mit Bassist Mark Evans, für viele Fans eines der rohesten und ehrlichsten Hardrock-Bretter der Bandgeschichte.
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5: Ich bin Jutta Rittbrock. Es ist 12 Uhr. Guten Tag. Innenminister Dobrindt will die Grenzkontrollen in Deutschland vorerst beibehalten. Solange das europäische Migrationssystem nicht besser funktioniere, bleibe das nötig, betonte er in der ARD. Die Kontrollen gibt es seit Sommer 2024. Gerichte haben zwar mehrere Male entschieden, dass das gegen EU-Recht verstößt, aber laut Bundesregierung betrifft das nur einzelne Fälle. Auf einem kleinen Kreuzfahrtschiff im Atlantik sind 3 Menschen durch eine Virusinfektion gestorben. 2 von ihnen sind Niederländer, heißt es vom niederländischen Außenministerium. Laut Weltgesundheitsorganisation handelt es sich bei dem Erreger mutmaßlich um das Hunter-Virus, das meist durch Nagetierkot übertragen wird. Betreiber des Schiffs ist der niederländische Anbieter Oceanwide Expeditions. Mehr als 3 Jahre nach dem Diebstahl eines wertvollen Goldschatzes aus einem Museum in Bayern suchen Ermittler wieder nach dem verschwundenen Großteil der Beute. Laut Bayerischem Landeskriminalamt vermuten die Beamten, dass das fehlende Gold auf dem Grundstück des Hauptverdächtigen und seiner Partnerin in Plate in Mecklenburg-Vorpommern versteckt ist.
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6: Kurz nach 12, auf geht's Richtung Imbissbude, Kantine, Supermarkt oder heimischen Kühlschrank, was auch immer ihr eine Mittagspause macht. Wir begleiten euch gleich mit Queen of diesem legendären Brand. We will rock you. Gönnen wir uns gleich genauso wie Sweet or Stone. Without You. Und es geht nach Irland mit U2. Sunday Planet. Sunday habe ich auch gleich am Start. Und den Anfang dürfen jetzt Toto machen.
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6: Mit Hold the Line.

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0: Queen hier auf Rockantenne im besten Rock Nonstop. Gibt's übrigens bald auch live in der Rock City Stuttgart zu erleben, das Queen Musical. Vergangene Woche haben wir deshalb auch die We Will Rock You Week gefeiert und zwei fette VIP-Packages für diese Sause rausgehauen. Und wir haben dann noch was für euch am Start. Eine der besten Gitarren der Welt. Unterzeichnet vom einzig wahren Riffgott Brian May höchstpersönlich. Um die abzustauben, meldet ihr euch einfach an in der Rockantenne App. Und wir machen hier gleich so weiter. Oh, ey, so stehen ja schon bereits. Don't look back. Henninger. Und.
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0: Daumensauer gibt's auch. So rocken wir uns gemeinsam durch die Mittagspause an diesem Montag hier bei mir auf Rockantenne.
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1: Schöne Mittagspause euch jetzt mit Oasis.

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0: Der Boss und vor allem der einzige Boss, mit dem wir gerne die Mittagspause verbringen. Bruce Springsteen hier auf Rockantenne.
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0: Es wird laut, Freunde, und vor allem auch bunt bei Baby Metal. Nehmen wir ihren Auftritt in diesem Sommer auf Rock am Ring und Rock im Park sowie in Hannover und Leipzig. Laden uns die Japanerinnen auch auf einen Trip über die Grenze ein. Am 9. Juni nach Kufstein in Österreich. Außerdem im Juni und vor allem auch im Juli wird die Rock City München wieder zum Epizentrum geiler Konzertabende. Das Tollwut Festival steht an. Dieses Jahr wieder ein mega Line-Up. Mit dabei unter anderem Foreigner, Beat, Mono Inc, Brad Paisley und die Sex.

Anarchie. Also auch auf dem Tollwood in München. Das wird geil. Vorne schauen schon mal Richtung Herbst. Da kommt einer der Durchstarter der Modern Metal Welt. Spirit Box ballern aus allen Rohren. Diesen September und Oktober in Berlin, Frankfurt, Hamburg, Düsseldorf und München. Alle Konzerte im Überblick und die Tickets findet ihr natürlich jederzeit bei uns in der

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11: In dieser Woche geht's zu einem der wichtigsten Kapitel der Pop- und Rockgeschichte. Am 8. Mai 1970 erscheint Let It Be, das letzte Studioalbum der Beatles. Mit Songs wie Get Back, The Long and Winding Road und dem Titeltrack Legendär. Kurios, die meisten Aufnahmen entstanden noch vor Abbey Road, wurden aber erst danach veröffentlicht. Let It Be ist also so etwas wie der verspätete Abschiedsgruß der Fab Four. Die Sessions waren angespannt, die Band kurz vor dem Split. Und trotzdem sind zeitlose Klassiker entstanden.
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12: Ich bin Cordula Senf. Es ist 13 Uhr. Mögliche Wende bei einem der spektakulärsten Kriminalfälle Deutschlands. Der gestohlene Goldschatz aus dem Kelten-Römer-Museum im bayerischen Manching ist vielleicht doch nicht größtenteils verloren. Seit dem Morgen suchen Ermittler auf dem Grundstück des Hauptverdächtigen in Mecklenburg-Vorpommern danach. Möglicherweise sind die fehlenden über 400 Goldmünzen doch noch erhalten. Das deutsche Minenjagdboot Fulda macht sich jetzt am Nachmittag von Kiel aus auf den Weg ins Mittelmeer. Die Marine bereitet sich damit auf eine mögliche Minenräumung in der Straße von Hormuz vor. Das Schiff soll aber nur zum Einsatz kommen, wenn im Iran-Krieg die Waffen schweigen. Der Trend zum Kaiserschnitt hat in Deutschland einen Höchststand erreicht. Im Jahr 2024 kam jedes dritte Kind per Kaiserschnitt zur Welt. Das zeigen Daten vom Statistischen Bundesamt. Die meisten Kaiserschnittgeburten gab es in Hamburg mit mehr als 36%, die wenigsten in Sachsen mit gut 27%.
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13: Schön, dass ihr mit am Start seid. Wir läuten gleich zusammen mit Bryan Adams schon mal den Sommer ein. Ja, am Wochenende war es ja an vielen Orten soweit, zumindest vor den Temperaturen. Summer 69. gönnen wir uns gleich, genauso wie die aktuelle von Scheinau. Safe and Sound heißt das Ding und kann einiges. Und die Hüter stehen auch bereit. All you Zombies, schauen wir den Anfang. Darf jetzt Avril Lavigne machen mit My Happy Ending. Na dann hoffen wir mal, dass dieser Montag noch das ein oder andere

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Ende Mai erscheint das neue Album von Shinedown und die bisherigen Singles machen Lust auf mehr. So auch das heftige Safe and Sound. Und das ist neu auf Rockantenne.

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0: Fighters rocken uns durch die Mittagspausen an diesem Montag gleich. Jetzt hier weiter mit Supertramp. Let's give a little bit. Außerdem stehen Cheap Trick schon bereit. Das ist der beste Rock nonstop für euch bei der Arbeit hier auf Rockantenne.
1: Nun, dann gehen wir es wieder an. Und damit, hallo, hier ist Alex Wangler vom Rock Antenne Home Run. Alles neu macht der Mai und damit auch Montag. Heißt also auch, es gibt ein neues Album der Woche. Das kommt von Skinfred. Das klingt äußerst sommerlich, sehr passend. Wahnsinns-Wangler-Challenge für eure exklusiven Rock-Antenne-Tassen, die ist auch dabei. Und dann ist es so, dass manchmal nur ein einziges Geräusch reicht. Was? Habe ich erkannt?
2: Ich bin deine Mutter.
1: Aber, nee, habe ich verwechselt, ne? Egal, Star Wars Tag. Den feiern wir natürlich auch im Home Run. Los geht's wie immer, 3 Uhr Nachmittag.
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0: Wir rocken uns gemeinsam durch den Montag hier auf Rock Antenne gleich mit legendärem Rock aus Down Under. AC/DC stehen hier schon rein. You Shook Me All Night Long gibt es gleich nach den News um 14 Uhr hier auf Rock Antenne.
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5: Der Freitag wird zum Feiertag für alle Punk'n'Roll-Fans. Social Distortion melden sich mit Born to Kill zurück, dem ersten Studioalbum seit 2011. 15 Jahre Funkstille, jetzt endlich neues Material. Der Titeltrack bringt den typischen Mix aus Punk, Rockabilly und Americana. Rau, melodisch und voll auf die 12. Obendrauf gibt's mit Vindicate von Black Veil Brides frische Hymnen zwischen Hard Rock und Modern Metal. Und Dark Throne liefern mit Prehistoric Metal oldschooligen Extreme Metal für die ganz Harten. Wer seine Playlist fürs Wochenende pimpen will, kommt an diesen Scheiben nicht vorbei.
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6: Ich bin Cordula Senft. Es ist 14 Uhr. Trotz EU-Verbot tauchen auf Online-Marktplätzen immer noch gefährliche oder verbotene Produkte auf. Das zeigt eine neue Untersuchung des Verbraucherzentrale Bundesverbands. Im November 25 wurden allein in Deutschland fast 70 Millionen Angebote gelöscht. Sogar Produkte mit offiziellen Warnungen wie ein mit Blei belastetes Kuscheltier wurden weiterhin verkauft. Die Verbraucherschützer fordern strengere Regeln für den Onlinehandel. SPD, Grüne und Linke verlassen die Online-Plattform X. Das haben sie in einer gemeinsamen Aktion mitgeteilt. Ihre Accounts sollen stillgelegt werden. Sowohl die offiziellen Partei-Accounts als auch die privaten Accounts führender Parteivertreter. X sei in den letzten Jahren im Chaos versunken, heißt es in gleichlautenden Mitteilungen. In der Allianz Arena in München hat ein Feuermelder am Samstag einen größeren Brand verhindert. Kurz vor dem Heimspiel des FC Bayern gegen Heidenheim schlug der Alarm in einem Technikraum an, als schon die ersten Fans ins Stadion kamen. Die Feuerwehr konnte das Feuer dann schnell löschen. Für die Zuschauer habe keine Gefahr bestanden. Das Spiel lief auch wie geplant.
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7: Rein geht es in diesen Montag.

0: Funk-Nachmittag. Gleich mit Evan Aspen. Going Under gönnen wir uns gleich, genauso wie Third Eye Blind. Der Mann, der auch mit Ü60 kein Alter kennt, Lenny Kravitz, habe ich ebenfalls gleich am Start mit Stoner Support. Und den Anfang machen jetzt diese Legenden hier.
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0: absolut legendär. CCR hier im besten Rock Nonstop auf Rockantenne. Gleich starten wir da zusammen ein kleines Hinterhofkonzert. Liquid und Narcotic habe ich gleich am Start. Absolut kultiges Musikvideo dazu auch. Und apropos tanzen, das machen wir gleich mit Billy Idol. Und Dancing with Myself hier auf Rockantenne.
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0: alteingefleischte Fans wissen genau, was hier abgeht. The Smashing Pumpkins war das und Zero auf Rock Antenne. Gleich Start, Rock Antenne Home Run mit Rise Again. Und im besten Rock Nonstop Brown Sugar mit den Rolling Stones auf Rock Antenne.
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6: Das Wochenende wird laut und quer durch die Republik ist einiges geboten. Lore of the Lost statten unter anderem Köln und Stuttgart einen Besuch ab. Turbobier bringen ihren Punk'n'Roll nach Köln und auch nach München. Und Subway to Sally sorgen in Wilhelmshaven und Dresden für volle Folk-Metal-Bühnen. Schauspieler und Rockstar Kiefer Sutherland spielt Samstagabend in Köln, während Status Quo-Legende Francis Rossi Erfurt beglückt. Und im Norden feiert Hamburg den Hafengeburtstag mit jeder Menge Live-Mucke. 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
7: Das Rockantenne Deutschlandwetter. Von der Lausitz bis Südostbayern heute Sonne. Dort steigen die Werte später auf bis zu 29 Grad. Im Rest bleibt's kühler mit 13 bis 20 Grad. Am Nachmittag ziehen örtlich heftige Schauer und Gewitter durch.
8: Ich bin Cordula Senft. Es ist 15 Uhr. Die Bundesregierung hat die Mineralölkonzerne aufgefordert, den Tankrabatt komplett an die Autofahrer weiterzugeben. Die Steuersenkung dürfe nicht bei den Konzernen hängen bleiben. Das Bundeskartellamt prüfe genau, wie die Preise entstehen. Falls die Steuersenkung nicht weitergegeben wird, sollen sofort Ermittlungen starten. Auch andere Stellen wollen die Lage untersuchen. 5.000 Soldaten wollen die USA aus Deutschland abziehen. Und laut Medienberichten betrifft es Bayern. Die Soldaten sollen von der Stryker-Brigade in Vilseck in der Oberpfalz abgezogen werden. Das Pentagon hat uns auf Nachfrage nur bestätigen wollen, dass 5.000 US-Soldaten in Deutschland wegfallen sollen, aber nicht wo genau. Im Fall der vergifteten Babynahrung von Hip bestreitet der festgenommene Verdächtige laut seinem Anwalt alle Vorwürfe. Er sagt, er habe keine Erpressermail geschrieben und nichts mit den vergifteten Gläschen zu tun. Der Mann war früher bei Hip in Österreich angestellt, soll das Unternehmen aber im Guten verlassen haben. Die Polizei verhört ihn inzwischen seit 3 Tagen.
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9: Ein deftiges und schlagfertiges Hallo, liebe rockende Gemeinde. Toll, dass ihr da seid. Was es nicht alles gibt, heute ist Star Wars Tag. Ist wirklich so. Was hat Star Wars mit Rockmusik zu tun? Ja, wir fragen uns gleich, Rockstar oder Star Wars? War's Rock oder Star Wars? War's? Wie ist es denn nun? Gleich mehr nach Fleetwood Mac, The Rolling Stones und Rise Against.
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0: Starke Nummer, Fleetwood Mac, Little Lies auf Rock Antenne, beste Rock nonstop. Und apropos, nicht von dieser Welt. Heute ist Star Wars Tag. Der 4. Mai. May the 4th be with you. Ohne Frage, eins der größten popkulturellen Werke. Ja, das feiern Fans heute überall. In knapp 2 Wochen kommt ja auch der nächste Star Wars Film raus. Mandalorian and Grogu. Da werden sicher wieder Abertausende in der ganzen Rockrepublik in den Kinosesseln flätzen. Und vielleicht, ja, solltet ihr aufpassen, ist auch mein Kollege und unser hauseigener Star Wars Superfan David Löwe unterwegs und hält euch mal ganz schnell ein Mikrofon unter die Nase.
1: Rockstar oder Star Wars? Ich lese euch ein Zitat vor und das ist entweder aus Star Wars oder von einem Rockstar. Seid ihr bereit?
2: Ja.
1: Wir werden in Fleisch bezahlt.
3: Star Wars.
4: Das würde ich sagen, ist ein Rockstar.
5: Star Wars. Rockstar?
1: Tatsächlich ein Rockstar. Nicky Six, er hat gesagt, wir werden in Fleisch bezahlt. Unser Publikum sind Sch*** und ich wünschte, ich könnte meine Gefühle einfach wegwünschen.
6: Star Wars.
7: Ja, Star Wars.
1: Star Wars, Anakin Skywalker.
8: This is a Rockstar.
9: I think the metal band, Korn.
1: Es ist Korn, Jonathan Davis. Ein Prachtmädel hast du da.
10: Das klingt eher nach Rockstar.
11: Ich bin auch mit Rockstar gehen dieses Mal.
1: Das ist von Star Wars, Han Solo.
10: Da bin ich blamiert.
1: Ich liebe euch alle. Ich liebe euch mehr als das Leben. Aber ihr seid alle vollkommen verrückt.
12: Rockstar.
13: Rockstar.
1: Star Wars. Ozzy Osbourne, Rockstar, rest in peace.
14: Das klingt nach Elvis in den späten Jahren.
1: Absolut richtig.
0: Ja, ein bisschen Montag ist noch übrig. Happy Star Wars Tag zusammen. Wir machen weiter mit außerirdisch guter Mucke. Die

0: Proud Mary, gleich Ike und Tina Turner am besten warten nonstop auf Rock Antenne. Und wir haben noch einen hier im Gepäck. 30 Seconds to Mars kommen auf euch zu.
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0: Ich bin Arno Siegemund, es ist 3:30. Guten Tag. Der neu eingeführte Tankrabatt wird offenbar nicht vollständig an die Autofahrer weitergegeben. Das wirft der ADAC den Mineralölkonzernen vor. Stattdessen würden die Preise für Benzin und Diesel wieder anziehen, teilte der Verband heute mit. Laut ADAC haben sich 1 Liter E10 und 1 Liter Diesel nur um etwa 11 Cent verbilligt. Es müssten aber mindestens 17 Cent sein. Das deutsche Minenjagdboot Fulda macht sich heute von Kiel aus auf den Weg ins Mittelmeer. Dort soll es erst einmal zu einem NATO-Verband dazustoßen. Die Marine bereitet sich damit auf eine mögliche Minenräumung in der Straße von Hormus vor. Das Schiff soll aber nur zum Einsatz kommen, wenn es im Irankrieg keine Kampfhandlungen mehr gibt. Der Trend zum Kaiserschnitt hat in Deutschland einen neuen Höchststand erreicht. Zuletzt kam jedes dritte Kind per Kaiserschnitt zur Welt. Fast 216.000 Babys waren es im Jahr 2024. Das zeigen aktuelle Daten des Statistischen Bundesamtes. Die meisten Kaiserschnittgeburten gab es in Hamburg mit mehr als 36%, die wenigsten in Sachsen mit gut 27%.
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0: Adlerauge, sei wachsam. Eagle Eye Cherry. Das Epizentrum des Augapfel. Safe Tonight auf Rockantenne. Er ist ja sowas wie die, ja, sagen wir mal, verletzte Ehefrau nach einer schmutzigen Scheidung, aber dafür mit einem einzigartigen Talent als Gitarrist. Mick Mars, ehemals von Motley Crue. 2023 werfen ihn seine Bandkollegen raus, dann gibt's öffentliche Streits, gerichtliche Klagen, da ging die Post ab. Mick Mars verliert den Prozess. Dieses Jahr muss auf Gewinnansprüche an den Tourneen der Band verzichten, dafür aber hohe Rückzahlungen leisten und verkauft zur Absicherung seinen gesamten Musikkatalog. Aber ist ja auch nicht alles nur schlecht bei Herrn Mars. Ja? Er macht einfach allein weiter, arbeitet aktuell an neuer Musik. Also wir müssen zwar bei Motley Crue auf ihn verzichten, aber sein einzigartiger Sound, der bleibt uns erhalten.
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2: Live kann man erst sehen, wo die Gitarristen stehen, und er ist einer der besten überhaupt.
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0: Ist er aber auch wirklich, ne? Diese lebende Legende wird heute 75 Jahre alt, also Happy Rockin' Birthday, Mr. Mick Mars. Jetzt für uns an der Gitarre bei der Crew, Motley Crue, Shout at the Devil auf Rockantenne, im besten Rock nonstop.

0: Metallica, gleich der beste Rock Nonstop. Und Alanis Morissette, hey!
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3: Ein ziemlich voller Geburtstagskalender diese Woche. Robert Johnson, der King of the Delta Blues, hätte Geburtstag. Seine Riffs sind die Wurzel vieler Songs. Ohne ihn wäre Rockgitarre heute eine andere. Bono von U2, der wird 66, die Stimme hinter einigen der größten Stadionhymnen der Musikgeschichte. Blues-Rock-Gott Joe Bonamassa feiert seinen 49. Und Alex Van Halen wird 73, der Motor hinter so vielen Van Halen-Klassikern. Und die Whisky-Cola-Gläser strecken wir gegen Rockhimmel für Ex-Motorhead-Gitarristen Phil Campbell. Erst im März ist er verstorben. Seinen Geburtstag feiert er diese Woche also da oben mit Lemmy.
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4: Das Rockantenne Deutschlandwetter ist zweigeteilt. Im Südosten trocken bei Werten bis zu 28 Grad. Weiter westlich Wolken, die Schauer und Gewitter bringen bei 13 bis 24 Grad. Die Nacht bringt dann Regen. Morgen bleibt es überall wechselhaft. Ich bin Cordula Senft. Es ist 16 Uhr. Einer der drei Menschen, die auf einem Kreuzfahrtschiff im Atlantik am Hunter-Virus gestorben sind, war ein Deutscher. Das hat die Reederei bestätigt. Bei den anderen beiden Opfern handelt es sich um ein niederländisches Ehepaar. Das Hunter-Virus kann bei Menschen zu Fieber und schweren Atemwegserkrankungen führen. Es wird eigentlich von Nagetieren übertragen, laut WHO in seltenen Fällen auch von Mensch zu Mensch. Ein vermutlich unter Drogen stehender Mann ist in München am Hauptbahnhof in einem U-Bahn-Tunnel gelaufen und wurde dort von einer vorbeifahrenden Bahn schwer verletzt. Nach Angaben der Polizei wurde ihm der linke Arm fast abgerissen. Der Mann schaffte es, selbst zum nächsten U-Bahnhof Karlsplatz zu laufen. Dort riefen Passanten den Notruf. Der Mann kam ins Krankenhaus. Zwei unter US-Flagge fahrende Handelsschiffe haben die Straße von Hormuz erfolgreich durchfahren. Das US-Militär sprach von einem ersten Schritt im Rahmen der von Präsident Trump angekündigten neuen US-Initiative. Deren Ziel ist es, die für den Ölhandel wichtige Meerenge wieder freizumachen.
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5: So, wir sind also im Mai, wir sind in der neuen Woche, es ist Montag, ja, und jetzt kriegt der Sommer schon mal das erste Gesicht, genauer gesagt den ersten Anstrich. Musikalisch gesehen, und zwar von Skinred, You Got This, heißt das neue Album der Woche. Ich stelle es euch gleich vor, oder? Das machen wir nach Don Henley, Alanis Morissette und Metallica.
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0: Stanley im besten Rock Nonstop auf Rock Antenne. Und ja, es bleibt jetzt sommerlich.
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0: Naja, der erste Soundtrack des Sommers ist eingetroffen. Skinned Red, die Könige des Ragga Metals. Und sie sind zurück mit ihrem 9. Album namens You Got This. Und weil man in Skinned Reds Heimatland England wohl noch sonnenhungriger ist als hierzulande, ist es dort sofort auf Platz 1 der Albencharts geschossen. Warum? Ist klar. Es sind im Grunde nur

Und man hört es natürlich, der klassische AC/DC oder Bruce Springsteen-Fan wird sich mit diesem musikalischen Mischmasch ein bisschen schwer tun. Aber Skinflints zelebrieren ihren einzigartigen Sound seit über 30 Jahren und die H-Blocks blicken nach wie vor mit etwas Neid auf den Crossover der Briten. Lassen wir also die Sonne rein mit You Got This von Skinthread, dem Album der Woche auf Rockantenne. Hier hören wir rein im besten Rock nonstop.

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0: Ich bin Arno Siegemund, es ist 16:30. Guten Tag. Innenminister Dobrindt will die Grenzkontrollen in Deutschland vorerst beibehalten. Solange das europäische Migrationssystem nicht besser funktioniere, bleibe das nötig, sagte er in der ARD. Die Kontrollen gibt es seit Sommer 2024, um unerlaubte Einreisen zu verhindern. Mögliche Wende bei einem der spektakulärsten Kriminalfälle in Deutschland. Der gestohlene Goldschatz aus dem Kelten-Römer-Museum in Manching in Bayern ist vielleicht doch nicht verloren. Seit dem Morgen suchen Ermittler auf dem Grundstück des Hauptverdächtigen und dessen Partnerin in Plate in Mecklenburg-Vorpommern danach. Es geht um mehr als 400 Goldmünzen und um mehr als 3 Kilo Gold. Trotz EU-Verbots tauchen auf Online-Marktplätzen immer noch gefährliche oder verbotene Produkte auf. Das zeigt eine neue Untersuchung der Verbraucherschutzzentralen. Im November 2025 wurden allein in Deutschland fast 70 Millionen Angebote gelöscht. Sogar Produkte mit offiziellen Warnungen, wie ein mit Blei belastetes Kuscheltier, wurden weiterhin verkauft.
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2: Genau, 16:30.
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0: Ja, eigentlich ist dieser Song von der eher unbekannten Band I-10. Hart haben dem Ganzen nochmal eine eigene Note aufgedrückt. Insbesondere die Stimme von Ann Wilson hat nochmal eine ordentliche Dynamik hier mit reingebracht. Und siehe da, schon wurde es ein Hit. Für manch einen ist das eine Wahnsinnserinnerung der 80er Jahre, späten 80er Jahre. So, jetzt komme ich zu einer weiteren unglaublichen Band. Für viele von uns ist sie die wohl großartigste und wichtigste Band der Musikgeschichte, Queen. Ihre spektakuläre Geschichte erleben wir im Sommer beim Musical We Will Rock You. Das ist in Stuttgart zu sehen und zu erleben. Live und zwei VIP-Tickets für diese ganz besondere Sause haben wir vergangene Woche rausgehauen.
1: Nein, echt? Echt?
2: Barbara, wir haben dich gezogen.
1: Herzlichen Dank.
3: Julian. Absoluter Wahnsinn. Ich freue mich, also wirklich, absolut fantastisch. Ganz, ganz, ganz lieben Dank.
0: Ah, doch damit noch lange nicht genug. Ab sofort starten wir in einen neuen Monat. Hurra. Und da gibt es noch mehr Queen für euch. Wir hauen eine besondere Gitarre an euch raus, unterschrieben vom unglaublichen Seitenhexer der Band. Na klar, ihr wisst Bescheid, Brian May. Eine Sixpence-Münze lege ich gerne noch oben drauf, damit ihr auch stilecht wie Brian mit dem Schritten loslegen könnt. Schnappt euch einfach euer Handy, ladet die Rockantenne-App in eurem App-Store des Vertrauens runter und meldet euch da direkt an. Die Inspiration für den ersten Song, den ihr auf eurer niegelnagelneuen Klampfe dann einschrammelt, die gibt's jetzt schon mal. Das hier sind Queen und Play the Game auf Rockantenne. Am besten Rock nonstop.

0: Massive Records in diesem Song Everywhere We Go vergleichsweise brav. Wie ihr wisst, können die ja auch noch ganz anders. Im besten Rock Nonstop auf Rock Antenne die legendären Scorpions. Kurz nach den Nachrichten gleich. Und ja, Mr. Rob Grill und Rock Sugar.
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5: In dieser Woche geht's zu einem der wichtigsten Kapitel der Pop- und Rockgeschichte. Am 8. Mai 1970 erscheint Let It Be, das letzte Studioalbum der Beatles. Mit Songs wie Get Back, The Long and Winding Road und dem Titeltrack Legendär. Kurios, die meisten Aufnahmen entstanden noch vor Abbey Road, wurden aber erst danach veröffentlicht. Let It Be ist also so etwas wie der verspätete Abschiedsgruß der Fab Four. Die Sessions waren angespannt, die Band kurz vor dem Split. Und trotzdem sind zeitlose Klassiker entstanden.
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6: Das Rockantenne Deutschlandwetter ist zweigeteilt. Im Südosten trocken bei Werten bis zu 28 Grad. Weiter westlich Wolken, die Schauer und Gewitter bringen bei 13 bis 24 Grad. Die Nacht bringt dann Regen, morgen bleibt es überall wechselhaft. Ich bin Cordula Senft, es ist 17 Uhr. Zwei unter US-Flagge fahrende Handelsschiffe haben die Straße von Hormuz erfolgreich durchfahren. Das US-Militär sprach von einem ersten Schritt im Rahmen der neuen US-Initiative. Die USA versuchen ab heute, den bis zu 2000 feststeckenden Schiffen die Durchfahrt zu ermöglichen. Im Fall des jahrelang eingesperrten Mädchens aus Attendorn hat das Landgericht Siegen die Mutter zu 5 Jahren Haft verurteilt. Sie hatte ihre Tochter über 7 Jahre im Haus der Großeltern versteckt und komplett von der Außenwelt abgeschottet. Das Mädchen wurde 2022 im Alter von 8 Jahren befreit und leidet seitdem unter schweren Folgen. Die Großmutter muss für 2 Jahre ins Gefängnis. Der geplante Truppenabzug der USA aus Deutschland betrifft offenbar Bayern. Laut Medienberichten sollen 5000 Soldaten vom Stützpunkt Vilseck in der Oberpfalz abgezogen werden. Bestätigt ist das noch nicht.
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7: Oh, Montag, erster Feierabend der Woche, falls ihr schon drin seid. Wenn nicht, hoffe ich, ihr habt es trotzdem recht schön. Finde ich toll, dass ihr da seid. Hier geht's los mit Bruce Springsteen, Rob Grill und Green Day. Und gleich danach geben wir uns einer kleinen, aber gepflegten Wahnsinnswandler-Challenge hin. Für eure exklusiven Rockantenne-Tassen. Wer nimmt teil? Habt ihr Bock drauf? Dann einfach durchklingeln. 08000 80 4000 ist die Hotline, die ist kostenfrei. 08000 80 4000.
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0: Der Boss, Bruce Springsteen.
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0: Ja, hier wird getalkt um die Rockantenne-Tasten. Wir machen die nächste Runde, jetzt wärst du dran.
2: Ja, und hier ist der Carsten. Hallo. Ich bin durchgekommen.
0: Ja, da bist du. Wollen wir zwei loslegen?
2: Ja, gerne.
0: Also Carsten, es geht um The Pretty the Reckless. Die halten ja eine Art Rekord. Was könnte das sein? Waren die A in den Charts besonders erfolgreich oder geht es um die Tiefe der Stimme von Frontfrau Taylor Momsen? Was meinst du?
2: Boah.
0: Naja.
2: Ich würde jetzt das zweite tippen.
0: Also vielleicht kleine Hilfestellung. Das sind The Pretty Reckless. Vom Charts besonders tief. Charts? Wirklich?
2: Ja!
0: Okay, ganz klein bisschen haben wir geholfen. Das ist aber überhaupt gar nicht schlimm. Glückwunsch zur Tasse.
2: Ja, super. Dankeschön.
0: The Pretty Reckless hatten gleich mehrere Nummer-1-Hits in den US-Mainstream-Rockcharts. Das war eben dieses Heaven Knows, was wir gehört haben, und Take Me Down. Das hat kaum eine Band mit weiblicher Frontfrau vorher geschafft.
2: Super. Gratulation.
0: Also, ein Herz für die Mädels und ganz nach vorne. Ne?
2: Auf alle Fälle.
0: Dann macht sich deine Tasse auf den Weg und vielleicht wird ja das hier der nächste Nummer-1. Hit. Das ist nämlich die aktuelle Single von The Pretty Reckless, When I Wake Up.
2: Sehr gerne.
3: Du bist cool.
2: Freue ich mich. Dankeschön.
0: Aber gerne.

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7: Ich bin Arno Siegemund, es ist 5:30. Guten Tag. Der neu eingeführte Tankrabatt wird offenbar nicht vollständig an die Autofahrer weitergegeben. Das wirft der ADAC den Mineralölkonzernen vor. Stattdessen würden die Preise für Benzin und Diesel wieder anziehen, teilte der Verband heute mit. Laut ADAC haben sich 1 Liter E10 und 1 Liter Diesel nur um etwa 11 Cent verbilligt. Es müssten aber mindestens 17 Cent sein. Der Trend zum Kaiserschnitt hat in Deutschland einen neuen Höchststand erreicht. Zuletzt kam jedes dritte Kind per Kaiserschnitt zur Welt. Fast 216.000 Babys waren es im Jahr 2024. Das zeigen aktuelle Daten des Statistischen Bundesamtes. Die meisten Kaiserschnittgeburten gab es in Hamburg mit mehr als 36%, die wenigsten in Sachsen mit gut 27%. Das deutsche Minenjagdboot Fulda macht sich heute von Kiel aus auf den Weg ins Mittelmeer. Dort soll es erst einmal zu einem NATO-Verband dazustoßen. Die Marine bereitet sich damit auf eine mögliche Minenräumung in der Straße von Hormus vor. Das Schiff soll aber nur zum Einsatz kommen, wenn es im Irankrieg keine Kampfhandlungen mehr gibt.
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Montagnachmittag im Rockantenne Home Run. Ja, ihr Lieben, trauert ihr noch so ein bisschen dem langen Wochenende nach? Ich kann's irgendwie verstehen. Aber Leute, müsst ihr nicht. Ich habe gerade mal so einen kleinen Blick darauf geworfen, was diese Woche an rockigen Highlights ansteht. Und da ist dick was dabei. Status Quo Frontmann Francis Rossi startet heute seine Solo-Deutschland-Tour, präsentiert von Rockantenne. Und da erwarten uns unter anderem auch Unplugged-Versionen seiner größten Hits und der Gute plaudert auch aus den jahrzehntelangen Nähkästchen seiner Karriere. Das Konzert in Essen ist heute leider schon ausverkauft. Bei den weiteren Tourstops habt ihr aber immer noch die Chance dabei zu sein. Alle Infos und Tickets findet ihr auch in unserer Rockantenne-App. Alright, am Freitag bekommen wir dann ein neues Album von Social Distortion. 15 Jahre haben wir auf diesen Tag gewartet. Born to Kill heißt die neue Platte der Punk'n'Roll-Legenden. Und der frühe und weite Blick ans Wochenende, der zeigt uns, Sonntag ist Muttertag. No.

feiern gemeinsam eure Mamas. Schickt uns also in der Rockantenne-App eine Sprachnachricht inklusive dem Song, den wir am Sonntag ab 10 Uhr für eure Mama hier im besten Rock nonstop abfeuern sollen.

0: ganz kurz nach 6 geht's weiter mit 3 Days Grace, im besten Rock Nonstop. Und CC Top.
1: Jawohl.
0: Dann schauen wir ein bisschen auf die Konzerte, was wo geht in der Rockrepublik.
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1: Der Freitag wird zum Feiertag für alle Punk'n'Roll-Fans. Social Distortion melden sich mit Born to Kill zurück, dem ersten Studioalbum seit 2011. 15 Jahre Funkstille, jetzt endlich neues Material. Der Titeltrack bringt den typischen Mix aus Punk, Rockabilly und Americana. Rau, melodisch und voll auf die 12. Obendrauf gibt's mit Vindicate von Black Veil Brides frische Hymnen zwischen Hard Rock und Modern Metal. Und Dark Throne liefert mit Prehistoric Metal oldschooligen Extreme Metal für die ganz Harten. Wer seine Playlist fürs Wochenende pimpen will, kommt an diesen Scheiben nicht vorbei.
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2: Das Rockantenne Deutschlandwetter ist zweigeteilt. Im Südosten trocken bei Werten bis zu 28 Grad. Weiter westlich Wolken, die Schauer und Gewitter bringen bei 13 bis 24 Grad. Die Nacht bringt dann Regen, morgen bleibt es überall wechselhaft. Ich bin Cordula Senft, es ist 18 Uhr. In Leipzig ist ein Auto in eine Menschenmenge gefahren. Nach Angaben der Polizei gibt es mehrere Verletzte. Der Vorfall hat sich in der Leipziger Innenstadt ereignet. Das Auto soll mit hoher Geschwindigkeit über die Grimmaische Straße gefahren sein. Hintergründe sind noch nicht bekannt. Die Bundesregierung hat die Mineralölkonzerne aufgefordert, den Tankrabatt komplett an die Autofahrer weiterzugeben. Die Steuersenkung dürfe nicht bei den Konzernen hängen bleiben. Das Bundeskartellamt prüfe genau, wie die Preise entstehen. Falls die Steuersenkung nicht weitergegeben wird, sollen sofort Ermittlungen starten. Auch andere Stellen wollen die Lage untersuchen. Im Fall der vergifteten Babynahrung von Hip bestreitet der festgenommene Verdächtige laut seinem Anwalt alle Vorwürfe. Er sagt, er habe keine Erpressermail geschrieben und nichts mit den vergifteten Gläschen zu tun. Der Mann war früher bei Hip in Österreich angestellt, soll das Unternehmen aber im Guten verlassen haben. Die Polizei verhört ihn inzwischen seit 3 Tagen.
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3: Ja, die Woche ist noch jung, aber da stehen einige Konzerte an. Und so ein paar Highlights haben wir euch da mal rausgepickt, was so geht in der Rockrepublik. Fasse ich gleich zusammen nach Toto, Three Days Grace und CC.

0: Rosanna vom Album Toto 4 gewann übrigens dieses Album 6 Grammys, darunter Album of the Year. Für Studiomusiker, die oft als Nerds auch bekannt wurden, war das natürlich ein riesiger Triumph.
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0: Es wird laut, es wird bunt, es wird kawaii, wenn wir gemeinsam mit Baby Metal so richtig einen abreißen. Ja.

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0: Quartett der Welt, The Rolling Stones auf Rockantenne. Im besten Rock Nonstop machen wir weiter mit Radiohead und Cream. Und wir machen es uns flauschig jetzt die nächsten Minuten mit 30 Seconds to Mars, oder sollte ich sagen, in 30 Sekunden. Schaffe ich nicht so ganz, aber ihr hört sie gleich.
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1: Ich bin Arno Siegemund, es ist 6:30. Guten Abend. Großeinsatz von Polizei und Rettungskräften gerade in Leipzig. In der Stadt in Sachsen ist ein Autofahrer in eine Menschengruppe gerast. Nach Angaben der Polizei gibt es mindestens 2 Tote und 8 Verletzte. Der Mann am Steuer wurde danach festgenommen. Der Vorfall ereignete sich in der Innenstadt. Das Auto soll mit hoher Geschwindigkeit über die Grimmaische Straße gefahren sein. Die Hintergründe des Falls sind noch unklar. Innenminister Dobrindt will die Grenzkontrollen in Deutschland vorerst beibehalten. Solange das europäische Migrationssystem nicht besser funktioniere, bleibe das nötig, sagte er in der ARD. Die Kontrollen gibt es seit Sommer 2024, um unerlaubte Einreisen zu verhindern. Mögliche Wende bei einem der spektakulärsten Kriminalfälle in Deutschland. Der gestohlene Goldschatz aus dem Kelten-Römer-Museum in Manching in Bayern ist vielleicht doch nicht verloren. Seit dem Morgen suchen Ermittler auf dem Grundstück des Hauptverdächtigen und dessen Partnerin in Plate in Mecklenburg-Vorpommern danach. Es geht um mehr als 400 Goldmünzen und um mehr als 3 Kilo.
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2: Es ist 6:30.
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0: Im Essen Rock Nonstop hört ihr den Rock Antenne Home Run hier an diesem Montagabend. An den Pyramiden von Gizeh, im Hochsicherheitsgefängnis oder auch unter Wasser. Rockkonzerte haben schon an den verrücktesten Orten stattgefunden. Und zu diesem Thema habe ich heute was sehr, sagen wir, Interessantes auf Instagram entdeckt. Die Newcomer Metalcore Band Ninth Gate aus Miami haben vor kurzem ein Konzert im Fitnessstudio gespielt.
1: Wait, what?
0: Ja, ganz genau. Mitten zwischen Steppern und Yogamatten, da spielen die Jungs ein komplettes Set. Und damit packen sie auch noch ein Instrument aus, das ich so auch noch nie gesehen oder gehört habe. Ja, dieses Klonk, das ihr da eigentlich gehört habt, da haut der Sänger immer wieder mit einem Hammer auf einen Amboss. Mit dem Video ist die Band jetzt schon mein Internet-Highlight in dieser Woche. Und mit einem durchaus musikalischen und aufgemöbelten Highlight machen wir jetzt gleich direkt weiter im besten Rock Nonstop. Ein Wahnsinns-Cover, Stayin' Alive, das sind Royal Republic aus Schweden für euch.

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6: Modern, mysteriös und inzwischen aus der Rockwelt nicht mehr wegzudenken. Sleep Token. In dieser Woche feiert ihr aktuelles Album Even in Arcadia sein Einjahresjubiläum. Die Platte erschien im Mai 2025 als viertes Studioalbum der Band. Musikalisch waren Sleep Token einen Mix aus Prog-Metal, Pop, R&B und Ambient. Ihre Songs bauen sich langsam auf und entladen sich in großen emotionalen Refrains. Mit der anschließenden Even in Arcadia Tour haben sie im vergangenen Sommer die großen Hallen und Festivals erobert. Natürlich wie immer komplett maskiert und mit dicker Lichtshow. Aktuell gönnen sich Sleep Token eine kleine Live-Pause.
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7: Das Rockantenne Deutschlandwetter ist zweigeteilt. Im Südosten trocken bei Werten bis zu 28 Grad. Weiter westlich Wolken, die Schauer und Gewitter bringen bei 13 bis 24 Grad. Die Nacht bringt dann Regen, morgen bleibt es überall wechselhaft. Ich bin Cordula Senf, es ist 19 Uhr. In Leipzig ist ein Auto in eine Menschenmenge gerast. Nach Angaben der Polizei wurden zwei Menschen getötet und mehrere verletzt, mindestens zwei von ihnen schwer. Der Vorfall hat sich in der Innenstadt in der Grimmaischen Straße, einer Einkaufsstraße, ereignet. Der Autofahrer wurde festgenommen. Unklar ist noch, ob es sich um einen Unfall oder um einen gezielten Angriff handelt. Einer der drei Menschen, die auf einem Kreuzfahrtschiff im Atlantik am Hunter-Virus gestorben sind, war ein Deutscher. Das hat die Reederei bestätigt. Bei den anderen beiden Opfern handelt es sich um ein niederländisches Ehepaar. Das Hunter-Virus kann bei Menschen zu Fieber und schweren Atemwegserkrankungen führen. Es wird eigentlich von Nagetieren übertragen, laut WHO in seltenen Fällen auch von Mensch zu Mensch. 5.000 Soldaten wollen die USA aus Deutschland abziehen. Und laut Medienberichten betrifft es Bayern. Die Soldaten sollen von der Stryker-Brigade in Vilseck in der Oberpfalz abgezogen werden. Das Pentagon hat uns auf Nachfrage nur bestätigen wollen, dass 5.000 US-Soldaten in Deutschland wegfallen sollen, aber nicht wo genau.
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8: Na, was es nicht alles gibt, heute ist Star Wars Tag. Und was hat das mit Rockmusik zu tun? Kann ich euch sagen, wir haben mal das Mikrofon kreisen lassen. Rockstar oder Star Wars, das Ergebnis gibt's gleich. Nach Journey, The Clash und Marilyn Manson.
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Journey auf Rockantenne. Starke Nummer, nicht von dieser Welt, ja. Und apropos nicht von dieser Welt. Oh, ja, ja. Heute ist Star Wars Tag, der 4. Mai. May the 4th be with you. Ohne Frage eines der größten popkulturellen Werke. Den feiern Fans heute überall. Und knapp 2 Wochen ist es noch hin. Da kommt dann auch der nächste Star Wars Film raus. The Mandalorian and Grogu. Da werden sich wieder Abertausende in der ganzen Rockrepublik in die Kinosessel flitzen. Und vielleicht, ja, das solltet ihr aufpassen, ist mein Kollege und unser hauseigener Star Wars

0: Superfan David Löwe unterwegs und hält euch direkt ein Mikrofon unter die Nase.
1: Rockstar oder Star Wars? Ich lese euch ein Zitat vor und es ist entweder aus Star Wars oder von einem Rockstar. Seid ihr bereit?
2: Ja.
1: Wir werden in Fleisch bezahlt.
3: Star Wars.
4: Das würde ich sagen, ist ein Rockstar.
5: Star Wars. Rockstar?
1: Tatsächlich ein Rockstar. Nicky Six, er hat gesagt, wir werden in Fleisch bezahlt. Unser Publikum sind Sch*** und ich wünschte, ich könnte meine Gefühle einfach wegwünschen.
5: Star Wars.
2: Ja, Star Wars.
1: Star Wars. Anakin Skywalker.
2: This is a Rockstar. It's a metal band. Korn.
1: Es ist Korn, Jonathan Davis. Ein Prachtmädel hast du da.
3: Das klingt eher nach Rockstar.
6: Ich bin auch mit Rockstar gehen dieses Mal.
1: Das ist von Star Wars, Han Solo.
3: Da bin ich blamiert.
1: Ich liebe euch alle. Ich liebe euch mehr als das Leben. Aber ihr seid alle vollkommen verrückt.
2: Rockstar.
3: Rockstar.
1: Ozzy Osbourne, Rockstar. Rest in peace.
2: Das klingt nach Elvis in den späten Jahren.
1: Absolut richtig.
0: Ja, wisst ihr, was ist noch übrig? Happy Star Wars Tag zusammen. Und wir machen weiter mit außerirdisch guter Musik. Too Tough to Die. Das sind der Lazys im besten Rock nonstop auf Rockantenne.

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1: Hier im Studio ist Alex Wangler. Schönen guten Abend. Rock im Park ist komplett ausverkauft. Und das so früh wie noch nie zuvor in der Geschichte des Festivals. Bereits im Oktober waren schon sämtliche Weekend-Tickets sowie Tagestickets für Samstag und Sonntag vergriffen. Nun sind auch die letzten Tagestickets für den Freitag ausverkauft. Starkes Line-Up unter anderem mit Linkin Park, Iron Maiden, Volbeat, Limp Bizkit, Papa Roach, Bad Omens, Electric Callboy, Sabaton und The Offspring. Lemmy Kilmister covert Buddy Holly. Schon nächste Woche erscheint ein Sammelalbum unter dem Namen Headcat Plays Buddy Holly. Darauf zu hören sind 13 Songs des Rock'n'Roll-Pioniers, die Band Headcat schon Ende der 90er aufgezeichnet hatte. Eine Rockabilly-Supergroup um den verstorbenen Motorhead-Frontmann Lemmy Kilmister. Dem werden wir auch gleich gedenken mit dem Lemmy Unser in nur wenigen Minuten. Vorher geht's noch weiter mit Fury in the Slaughterhouse, Hocker und Survivor. 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

Unter dem Namen Hocker macht der ehemalige Blind Channel Sänger Joel Hocker gemeinsame Sache mit Ex-The Rasmus-Gitarrist Pauli Rantasalmi. Und das kann sich hören lassen. Blackbird von Hocker ist neu auf Rockantenne.

0: Jungs von Fury in the Slaughterhouse, besten Rock Nonstop auf Rock Antenne. Hier ist Alex Wangler. Ich freue mich schon morgen auf den Home Run mit euch vielleicht zusammen. Dabei wird sein eine Wahnsinns-Wangler-Challenge. Graham Bonnet schicke ich euch aufs Konzert und wir feiern ein bisschen Kiss and Dynamite. Genauer gesagt eigentlich Hannes Braun, der hat morgen Geburtstag. Gleich geht's weiter mit dem Metal Monday und direkt auf den Punkt natürlich dieser Kollege hier.
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4: Ich bin Cordula Senft. Es ist 20 Uhr. In der Leipziger Innenstadt ist ein Auto in eine Menschenmenge gerast. Nach Angaben der Stadt wurden 2 Menschen getötet und 2 schwer verletzt. Außerdem gäbe es etwa 20 weitere Betroffene. Zum genauen Grad ihrer Verletzungen ist noch nichts bekannt. Der Leipziger Bürgermeister Burkhard Jung.
5: Es gibt keine Gefährdungslage mehr. Es ist im Griff. Die Polizei hat den mutmaßlichen Täter gefasst. Und die Feuerwehr hat mit ihren Einsatzkräften dafür gesorgt, nach bestem Wissen und Möglichkeiten Menschen zu versorgen.
4: Noch ist unklar, ob es sich um einen Unfall oder um einen gezielten Angriff handelt. Der Trend zum Kaiserschnitt hat in Deutschland einen Höchststand erreicht. Im Jahr 2024 kam jedes dritte Kind per Kaiserschnitt zur Welt. Fast 216.000 Babys waren es. Das zeigen Daten vom Statistischen Bundesamt. Die meisten Kaiserschnittgeburten gab es in Hamburg mit mehr als 36%, die wenigsten in Sachsen mit gut 27%. Das Minenjagdboot Fulda der deutschen Marine ist von Kiel aus in Richtung Mittelmeer unterwegs. Es soll näher an das Einsatzgebiet kommen für einen möglichen Einsatz in der Straße von Hormuz zur Sicherung der Schifffahrt.
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6: Yo Metalheads, schön, dass ihr beim Metal Monday dabei seid. Ich bin eure Metalmaus Anna Olmer und 2 Stunden Metal liegen vor uns. Wir starten mit einer Band, ohne die das alles hier gar nicht existieren würde. Black Sabbath aus Birmingham gelten als Mitbegründer des Heavy Metal und Supernaut stammt vom 1972er Album Volume 4. Ein Song, der zeigt, wie früh diese Band schon ihren ganz eigenen Sound gefunden hat. Wir drehen das gemeinsam laut. Hier sind Black Sabbath mit Supernaut.

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1: Yo Metalheads, unser Album der Woche kommt von Skindred. Und diese Band ist spannend, denn sie lässt sich einfach wirklich so gar nicht kategorisieren. Skindred kommen aus Wales und mischen seit Jahren Metal mit Reggae, Punk und Hip-Hop. Und zwar ohne, dass es nach Bastelschublade klingt. You Got This ist am 17. April entschieden und Born For This ist einer der Songs darauf. Das Ding bringt genau diese Skindred-Energie mit, bei der man sofort merkt, warum diese Band ihre ganz eigene Schublade hat. Das hören wir uns an. Hier sind Skindred mit Born For This.

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1: Yo Metalheads, jetzt gehen wir einmal zurück in die späten 90er. Limp Bizkit waren damals eine der Bands, die den Nu Metal ganz groß gemacht haben. My Generation kam im Jahr 2000 auf dem Album Chocolate Starfish and the Hot Dog Flavored Water raus und war einer dieser Songs, die diese Phase echt geprägt haben. Dieser Sound, diese Attitüde, diese Haltung, dieses Aussehen, dieses Ganze hat damals einfach eingeschlagen. Hier sind Limp Bizkit mit My Generation. If only we could fly.

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1: Yo Metalheads, jetzt ist es wieder Zeit für Doro. Sie wird heute ziemlich persönlich und nimmt uns mit in Gedanken, die sie so offen nicht oft teilt. Genau dafür ist dieses Tagebuch da, dass wir auch diese Seite von ihr einmal hören. Was sie heute zu erzählen hat, das hört ihr jetzt direkt von ihr.
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2: Hallo, liebe Hörer der Rockantenne, ich grüße euch, hier ist die Doro. Ja, heute möchte ich etwas ganz, ganz Persönliches loswerden. Meine allerbeste Freundin, meine größte Unterstützerin, mein treuer Soldat, meine geliebte Mama ist von mir gegangen. Und ich weiß, viele von euch haben schon mal diese Erfahrung gemacht. Es ist echt hart. Und ich möchte ihr gedenken mit einem Song. Das ist Soldier of Metal, weil ja, sie war immer für mich da, hat immer für mich gekämpft. Viele von den Fans und von den Hörern haben sie mal persönlich kennengelernt. Sie war echt ein Engel. Und ja, und ohne sie hätte ich es nie geschafft. Und mein Papa ist schon lange im Himmel. Also hoffe ich, die beiden treffen sich da. Und ich hätte wirklich das große Glück gehabt, ganz tolle Eltern zu haben, die mich immer unterstützt haben mit der Musik. Und ja, und jetzt muss ich mal gucken. Es ist einsam, aber die Hauptsache, man hat die Musik und ja, und die vielen, vielen Musikfans. Und ja, und ich freue mich natürlich auf die nächsten Festivals, auf die nächsten Konzerte und bin im Herzen natürlich, mit meiner Mom und mit meinem Dad. Deswegen heute möchte ich den Song Soldier of Metal spielen, weil, ja, sie hat echt gekämpft bis zum Schluss. Ja, bis ganz bald, Leute. Wir sehen uns. Macht es super gut. Haltet die Stellung. Von ganzem Herzen, eure Doro.

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0: Schulz. Ein Auto hat in der Leipziger Innenstadt mehrere Menschen erfasst. Dabei gab es 2 Tote und mehrere Verletzte, darunter 3 Schwerverletzte. Die Ermittler vermuten eine Amokfahrt. Der festgenommene Fahrer ist 33 Jahre alt. Laut einem Sprecher besitzt er die deutsche Staatsangehörigkeit, wurde in Deutschland geboren und lebt in Leipzig. Oberbürgermeister Jung.
1: Ich bin zutiefst erschüttert und kann mich nur solidarisch mit den Angehörigen der Opfern zeigen und erschüttert zur Kenntnis nehmen, dass 2 Menschen ihr Leben lassen mussten durch eine solche Tat.
0: Die Marine schickt 2 Schiffe ins Mittelmeer. Das ist eine Vorbereitung.

0: Vorbereitungen für einen möglichen Einsatz in der Straße von Hormuz im Iran zur Absicherung von Handelsschiffen. Das Minenjagdboot Fulda ist von Kiel aus losgefahren. Das Versorgungsschiff Mosel ist schon in der Ägäis unterwegs. Laut Verteidigungsministerium geht es darum, die Schiffe näher am möglichen Einsatzort zu haben. Russland hat für den 8. und 9. Mai eine Waffenruhe im Krieg gegen die Ukraine angeordnet. Damit folge die Armee einer Anordnung von Präsident Putin, teilte das Verteidigungsministerium mit. Grund sind die Feierlichkeiten zum Ende des Zweiten Weltkriegs. Das Ministerium in Moskau droht mit einem Raketenangriff auf das Zentrum von Kiew, falls die Ukraine versuchen sollte, die Gedenkfeiern zu stören. Viele schimpfen über Politiker, die Regierung ist im Umfragetief und hält das die Demokratie aus? Eine Befragung der Bertelsmann Stiftung zeigt, ja, das tut sie. 8 von 10 Befragten stehen hinter den Werten der liberalen Demokratie. Aber die aktuelle Umsetzung in Deutschland passt vielen nicht. Über 1/3 ist zum Beispiel unzufrieden mit der Einhaltung von Bürgerrechten.
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2: Hallo zur zweiten Stunde vom Metal Monday. Hier ist wieder, immer noch, eure Metal-Maus Anna Olmer. Schön, dass ihr weiter dabei seid. Am Samstag war ich im Wildpark unterwegs und das Wetter war einfach perfekt. So richtig schön sonnig, es war entspannt, so ein leichter Wind, genauso wie man sich das wünscht. Und da habe ich gedacht, alles ist gerade richtig, richtig gut. Und am nächsten Morgen stehe ich auf, gehe in die Küche, guck in den Trinknapf meines Hundes und sehe da drin eine Monsterspinne. Wirklich, es war ein Monster. Auf diesen Puls hole ich euch jetzt auch. Und zwar mit Accept, Fast as a Shark. Kam 1982 raus und war einer dieser Songs, die damals gezeigt haben, wie schnell und aggressiv Heavy Metal eigentlich sein kann.

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1: Yo Metalheads, nach den ganzen Klassikern heute Abend schauen wir jetzt auch nochmal auf was Aktuelleres aus Deutschland. Genau dafür ist der Metal Monday ja auch da, dass wir nicht nur die großen Namen hören, sondern auch neue Sachen entdecken. Und Elli Berlin gehört zu den Künstlern, die genau diese moderne Seite reinbringen. Aus der Asche ist ein Song, der sich um Neuanfang und Wiederaufstehen dreht, und das hört man ihm auch an. Hier ist Elli Berlin aus der Asche.

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1: Yo Metalheads, jetzt kommen wir wieder zurück zu einer Band, die viele von uns schon lange begleitet. Hammerfall gehören zu den Gruppen, die den Power Metal in den späten 90ern wieder richtig groß gemacht haben. Gegründet wurde die Band 1993 in Schweden und seitdem stehen sie für genau diesen klaren hymnischen Sound. Der Song Hammerfall stammt vom Debütalbum Glory to the Brave aus dem Jahr 1997 und hat damals direkt gezeigt, wohin die Reise geht. Und ja, wo sie eigentlich immer noch hinführt. Eigentlich sind die nicht viel vom Weg abgekommen. Große Refrains, viel Energie und genau das, was man bei dieser Band erwartet. Hier sind für euch Hammerfall mit Hammerfall.

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1: Und damit sind wir auch schon am Ende dieses Metal Mondays angekommen. 2 Stunden Metal liegen hinter uns und ich hatte heute richtig Spaß hier im Studio. Ich hoffe, ihr hattet den auch. Nächsten Montag hören wir uns hier wieder, dann gibt's wieder 2 Stunden Metal und Spaß. Ich wünsche euch jetzt einen schönen Abend und eine geile Woche. Und zum Schluss gehen wir noch einmal in eine etwas düsterere Richtung. Korn gehören zu den Bands, die den Nu Metal richtig groß gemacht haben und diesen Sound bis heute prägen. Rewind the Scars zeigt genau diese Seite. Es ist intensiv, es ist atmosphärisch und es hat diesen ganz eigenen Touch. Ich bin eure Metal-Maus Anna Olmer, sag tschüss, denkt immer dran, Heavy Metal is the law und hier sind Korn mit Rewind the Scars.

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1: Ich bin Moritz Einsel. Ein 33-jähriger Deutscher hat mit seinem Auto in der Leipziger Innenstadt zwei Menschen getötet und mehrere verletzt. Aktuell ist von drei schwer und weiteren Leichtverletzten die Rede. Der Mann habe sich widerstandslos festnehmen lassen. Sachsens Ministerpräsident Kretschmer zeigte sich erschüttert und sprach von einer mutmaßlichen Amokfahrt. Die genauen Hintergründe sind unklar, die Ermittlungen der Polizei laufen. Nach der Ankündigung scheinen die USA ernst zu machen. 5000 US-Soldaten sollen aus Deutschland abgezogen werden. Medienberichten zufolge soll es den bayerischen Truppenübungsplatz Grafenwöhr treffen. Demnach wird eine Einheit abgezogen, die im oberpfälzischen Vilseck stationiert ist. Die Ankündigung der USA kam sofort, nachdem Kanzler Merz Kritik am US-Angriff auf den Iran geäußert hatte. Künftig soll die Bevölkerung in Krisenfällen nicht nur mit den klassischen Reserven wie Getreide versorgt werden, es soll auch mehr sofort verfügbare Lebensmittel geben, sagte Landwirtschaftsminister Rainer den Funke-Medien. Thomas Brockt berichtet.
2: Ravioli und Linseneintopf aus der Dose und das zur Not auch kalt. So ließen sich Versorgungsengpässe überbrücken, sagte eine Sprecherin des Ministeriums. Das betrifft nicht nur militärische Krisen, sondern auch andere Katastrophen, wie etwa den tagelangen Stromausfall in Berlin. Denn nur aus Reis oder Linsen ließe sich keine Mahlzeit zubereiten.
1: Auf deutschen Online-Marktplätzen gibt es immer noch massenhaft gefährliche und verbotene Produkte, trotz EU-Verbot. Der Verbraucherzentrale Bundesverband hat sich die 5 größten Plattformen angeschaut. Allein im November haben die fast 70 Millionen Angebote gelöscht. Davon waren knapp 30 Millionen Produkte unsicher oder komplett verboten.

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Evanescence. Who will you follow?

Amy Lee und ihre Band melden sich eindrucksvoll zurück. Mit der neuen Single liefern Evanescence einen kraftvollen Mix aus Emotionen, Energie und Gänsehaut. Genau das, was wir lieben. Who Will You Follow von Evanescence ist neu auf Rockantenne.

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1: Ich bin Moritz Einzel. Nach der Todesfahrt in der Leipziger Innenstadt geht die sächsische Staatsregierung von einem Einzeltäter aus. Innenminister Schuster hat von einem Amoktäter gesprochen. Es handle sich um einen 33-jährigen Deutschen, der nach der Tat festgenommen wurde. Der Täter war mit hoher Geschwindigkeit in eine Fußgängerzone in Leipzig gefahren und hatte mit seinem Wagen mehrere Personen erfasst. Zwei Menschen wurden getötet, mehrere weitere zum Teil schwer verletzt. Die Situation im Nahen Osten spitzt sich wieder zu. Erstmals seit Wochen

0: der Iran wieder die Vereinigten Arabischen Emirate angegriffen. Diese wollen sich wehren und bekommen dabei Unterstützung. Der Bericht von Amira Raja.
1: Die Emirate behalten sich das volle und legitime Recht vor, auf die Angriffe im Einklang mit dem Völkerrecht zu reagieren, teilte das Außenministerium mit. Sie machten den Iran voll verantwortlich für die Angriffe und deren Folgen. Unterdessen spitzt sich die Lage rund um die Straße von Hormuz kontinuierlich weiter zu. Auch US-Präsident Donald Trump sprach erneut Drohungen gegen den Iran aus. Im Fall von iranischen Angriffen auf US-Schiffe in der Meerenge werde der Iran von der Erde gefegt, so Trump.
0: Russland hat für den 8. und 9. Mai eine Waffenruhe im Krieg gegen die Ukraine angekündigt. Damit folge die Armee einer Anordnung von Präsident Putin, teilte das Verteidigungsministerium in Moskau mit. Grund sind die Feierlichkeiten zum Tag des Sieges über Nazi-Deutschland. Die Ukraine kündigte ebenfalls eine Waffenruhe an, beginnend in der Nacht von Dienstag auf Mittwoch. Seit der Wiedervereinigung gab es noch nie so viele Kaiserschnittgeburten wie 2024. Das Statistische Bundesamt meldet, jedes dritte Baby kommt per Kaiserschnitt zur Welt. Mehr als doppelt so viele wie noch 1991. In 90% der Fälle entscheiden sich die Ärzte dafür, weil es Risiken für Mutter oder Kind gibt.
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Youngblood Suburban Requiem.

Youngblood huldigt weiter seinen Idolen. Und für die Single Suburban Requiem standen Oasis Pate. Suburban Requiem von Youngblood ist neu auf Rockantenne.

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1: Skindred, You Got This. You Got This. Der erste Soundtrack des Sommers ist eingetroffen. Skindred, die Könige des Reggae-Metals, sind zurück mit ihrem 9. Album namens You Got This. Und weil man auf Skindreds Heimatinsel Großbritannien wohl noch sonnenhungriger ist als hier, ist es dort sofort auf Platz 1 der Albumcharts geschossen. Warum ist klar? Es sind im Grunde nur Hits drauf. You got this, man hört es natürlich, der klassische AC/DC oder Bruce Springsteen-Fan wird sich mit diesem musikalischen Mischmasch etwas schwer tun. Aber Skindred zelebrieren ihren einzigartigen Sound seit über 30 Jahren und die H-Blocks, die blicken nach wie vor mit etwas Neid auf den Crossover der Walisen. Lassen wir also die Sonne rein mit You Got This von Skindred, dem Album der Woche auf Rockantenne.

Ice 9 Kills, Twisting the Knife.

Diese Band ist prädestiniert dazu, einen Soundtrack-Song zu schreiben. Ice Nine Kills sind mit Twisting the Knife in Scream 7 zu hören. Und neu auf Rockantenne.

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1: Ich bin Moritz Einzel. In Leipzig ist am Nachmittag ein Mann mit einem Auto in eine Menschenmenge gerast. Mindestens 2 Menschen wurden dabei getötet und viele weitere verletzt. Sachsens Innenminister Schuster.
2: Wir haben es mit hoher Wahrscheinlichkeit zum Stand jetzt mit einem Einzeltäter zu tun. Und es ist ein Amoktäter. Wir gehen also davon aus, dass Leipzig absolut sicher ist. Man sich auch sicher in der Fußgängerzone wieder bewegen kann. Der Täter ist 33-jähriger deutscher Staatsangehöriger.
1: Sachsens Ministerpräsident Kretschmer zeigte sich erschüttert. Bei einem Bürgerdialog sprach er davon, der Täter sei psychisch auffällig gewesen, schreibt die Leipziger Volkszeitung. Bundesverteidigungsminister Pistorius hat auf den geplanten US-Truppenabzug aus Deutschland gelassen reagiert. Im ZDF sagte der SPD-Politiker:
3: Es hat immer Rotationen in der Menge gegeben bei den amerikanischen Soldaten, die in Europa stationiert waren, mal mehr, mal weniger. 5.000 reduzieren nicht wirklich die Abschreckungsfähigkeit.
1: Medienberichten zufolge sollen rund 5.000 US-Soldaten den amerikanischen Stützpunkt in Vilseck verlassen. Das trifft die Stadt in der Oberpfalz hart. Ein Großteil der lokalen Wirtschaft hängt stark von den Soldaten und ihren Familien ab. Russland hat im Ukraine-Krieg eine 2-tägige Waffenruhe angekündigt. Hintergrund ist der Tag des Sieges im Zweiten Weltkrieg, der am 9. Mai gefeiert wird. Auch die Ukraine kündigte eine Waffenruhe an. Laut Präsident Zelensky soll sie in der Nacht von Dienstag auf Mittwoch beginnen. Der Fraktionschef der konservativen ÖVP in Österreich, Wöginger, hat seinen Rücktritt angekündigt. Hintergrund ist eine Verurteilung wegen Amtsmissbrauchs. Das Landgericht Linz verhängte eine 7-monatige Bewährungsstrafe und eine Geldstrafe von 43.200 Euro. Wöginger soll dafür gesorgt haben, dass ein Parteifreund einen leitenden Posten in einem Finanzamt erhalten hat.
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Die Toten Hosen setzen an zum letzten Hurra. Die Single Die Show muss weitergehen aus ihrem Abschiedsstudioalbum Trink aus, wir müssen gehen, ist neu auf Rockantenne.

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4: Ich bin Moritz Einzel. In Leipzig ist ein Auto in eine Menschenmenge gefahren. Es gibt mindestens 2 Tote und mehrere Verletzte. Der Fahrer, ein 33-jähriger Deutscher, wurde festgenommen. Sachsens Ministerpräsident Kretschmer geht von einer Amokfahrt aus. Tanja Wagner berichtet.

0: Sachsens Ministerpräsident zeigt sich erschüttert. So eine Tat mache sprachlos, sagte er, aber auch entschlossen. Er werde alles daran setzen, die Tat schnell und vollständig aufzuklären. Sachsen halte zusammen, betonte der Landeschef. Ein Auto war vom zentralen Augustusplatz in der Leipziger Innenstadt in eine Fußgängerzone gerast. Dabei kollidierte das Fahrzeug mit mehreren Menschen.
1: Verteidigungsminister Pistorius hat sich besorgt gezeigt, weil die USA wohl darauf verzichten, Tomahawk-Marschflugkörper in Deutschland zu stationieren. Im ZDF sagte der SPD-Politiker:
2: Es wäre schade und nachteilig für uns. Aber wie gesagt, wir rechnen seit 24 damit, dass das nicht so kommt, wie es kommen sollte.
1: Der Vorgänger von US-Präsident Trump, Biden, hatte die Tomahawks eigentlich versprochen. Der angekündigte Abzug von rund 5000 US-Soldaten aus Deutschland reduziere aber nicht wirklich die Abschreckungsfähigkeit, so Pistorius. SPD, Grüne und Linke haben in einer gemeinsamen Aktion ihren Abschied von der Internetplattform X erklärt. X, das frühere Twitter, sei in den letzten Jahren nach der Übernahme durch Elon Musk im Chaos versunken. Politische Debatten lebten vom Austausch, während X zunehmend Desinformation fördere, hieß es in einer Erklärung mit dem Hashtag Wir verlassen X. Nach einem Ausbruch des Hantavirus auf einem Kreuzfahrtschiff ist auch ein deutscher Passagier gestorben. Auch ein älteres Ehepaar aus den Niederlanden ist tot. Ein Zusammenhang mit dem Hantavirus ist jeweils noch nicht bestätigt. Es wurde aber bei einem Passagier des Schiffes nachgewiesen, das von Argentinien nach Kap Verde unterwegs war.
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0: Hi.
1: Gerade noch im Vorprogramm von AC/DC geglänzt, sind The Pretty Reckless zurück mit neuer Musik. Und die kann sich hören lassen. When I Wake Up von The Pretty Reckless ist neu. Auf Rockantenne.

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1: Skindred, You Got This. You Got This. Der erste Soundtrack des Sommers ist eingetroffen. Skindred, die Könige des Reggae-Metals, sind zurück mit ihrem 9. Album namens You Got This. Und weil man auf Skindreds Heimatinsel Großbritannien wohl noch sonnenhungriger ist als hier, ist es dort sofort auf Platz 1 der Albumcharts geschossen. Warum ist klar? Es sind im Grunde nur Hits drauf. You got this, I got the moves. Man hört es natürlich, der klassische AC/DC oder Bruce Springsteen-Fan wird sich mit diesem musikalischen Mischmasch etwas schwer tun. Aber Skindred zelebrieren ihren einzigartigen Sound seit über 30 Jahren und die H-Blocks, die blicken nach wie vor mit etwas Neid auf den Crossover der Walisen. Lassen wir also die Sonne rein mit

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Die Happy sind zurück. Die Single All I Ever Wanted von Die Happy ist neu auf Rockantenne.

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